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1: Ich bin Christian Lang. Das Bundeskabinett hat die Einkommensteuerreform der schwarz-roten Koalition beschlossen. Ab 2028 sollen Bürger um rund 10 Milliarden Euro pro Jahr entlastet werden, vor allem kleine und mittlere Einkommen sowie Familien mit Kindern. Der Grundfreibetrag steigt, der Spitzensteuersatz von 42% greift erst ab 70.600 Euro. Laut Finanznachrichten. Ich bin Christian Lang. Das Bundeskabinett hat die Einkommensteuerreform der schwarz-roten Koalition beschlossen. Ab 2028 sollen Bürger um rund 10 Milliarden Euro pro Jahr entlastet werden, vor allem kleine und mittlere Einkommen sowie Familien mit Kindern. Der Grundfreibetrag steigt, der Spitzensteuersatz von 42% greift erst ab 70.600 Euro. Laut Finanzminister Klingbeil sollen Familien mit Kindern ab 2028

0: kindliche Bildung verbessern. Bei jedem Kind soll spätestens im Alter von 4 Jahren der Sprach- und Entwicklungsstand überprüft werden. Das hat das Kabinett beschlossen. Bei Bedarf werden die Kinder dann gefördert, damit der Start in der Grundschule besser klappt. Der Bundestag muss noch zustimmen. Die Vier-Schanzentournee wird in diesem Jahr 75 und für dieses Jubiläum gibt es ab jetzt Tickets für alle 4 Austragungsorte, sowohl bei uns in Bayern als auch in Österreich. Zum ersten Mal überhaupt springen bei der Vier-Schanzentournee auch die weltbesten Frauen um den Titel. Wie immer geht's in Oberstdorf los mit dem Auftaktspringen am 28. Dezember. Die Fußballer des FC Bayern haben ihre Aufgabe in der ersten Runde des DFB-Pokals souverän gelöst. Der Titelverteidiger aus München gewann beim Zweitligisten VfL Osnabrück mit 4:1. Moritz Einzel berichtet.
1: Den besseren Start in dieses Spiel erwischte Osnabrück. Meißner zog einfach mal aus rund 30 Metern ab und traf in den Winkel. Da konnte Obich im Bayern-Tor nur hinterher gucken. Die Bayern ließen sich aber nicht beirren. Kane traf zum Ausgleich. Bischoff brachte die Bayern in Führung. Nach der Pause Olise mit der Entscheidung und nochmal Kane per Elfmeter besorgte den 4:1 Endstand. Der FC Bayern in der zweiten Pokalrunde. Osnabrück ist raus nach respektabler Leistung.
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2: Ich bin Christian Lang. Das Bundeskabinett hat die Einkommensteuerreform der schwarz-roten Koalition beschlossen. Ab 2028 sollen Bürger um rund 10 Milliarden Euro pro Jahr entlastet werden, vor allem kleine und mittlere Einkommen sowie Familien mit Kindern. Der Grundfreibetrag steigt, der Spitzensteuersatz von 42% greift erst ab 70.600 Euro. Laut Finanzminister Klingbeil sollen Familien mit Kindern ab 2028 über 600 Euro im Jahr mehr zur Verfügung haben. Mit einem neuen Kita-Gesetz will die Bundesregierung die frühkindliche Bildung verbessern. Bei jedem Kind soll spätestens im Alter von 4 Jahren der Sprach- und Entwicklungsstand überprüft werden. Das hat das Kabinett beschlossen. Bei Bedarf werden die Kinder dann gefördert, damit der Start in der Grundschule besser klappt. Der Bundestag muss noch zustimmen. Die Vier-Schanzentournee wird in diesem Jahr 75 und für dieses Jubiläum gibt es ab jetzt Tickets für alle 4 Austragungsorte, sowohl bei uns in Bayern als auch in Österreich. Zum ersten Mal überhaupt springen bei der Vier-Schanzentournee auch die weltbesten Frauen um den Titel. Wie immer geht's in Oberstdorf los mit dem Auftaktspringen am 28. Dezember. Die Fußballer des FC Bayern haben ihre Aufgabe in der ersten Runde des DFB-Pokals souverän gelöst. Der Titelverteidiger aus München gewann beim Zweitligisten VfL Osnabrück mit 4:1. Moritz Einzel berichtet.
3: Den besseren Start in dieses Spiel erwischte Osnabrück. Meißner zog einfach mal aus rund 30 Metern ab und traf in den Winkel. Da konnte Obich im Bayern-Tor nur hinterher gucken. Die Bayern ließen sich aber nicht beirren. Kane traf zum Ausgleich. Bischoff brachte die Bayern in Führung. Nach der Pause Olise mit der Entscheidung und nochmal Kane per Elfmeter besorgte den 4:1 Endstand. Der FC Bayern in der zweiten Pokalrunde. Osnabrück ist raus nach respektabler Leistung.
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3: Ich bin Christian Lang. Nach dem Drohnenanschlag auf den Flughafen Leipzig-Halle Anfang August haben die Ermittler offenbar zwei Tatverdächtige identifiziert. Nach Recherchen von NDR, WDR und Süddeutscher Zeitung handelt es sich um einen gebürtigen Russen mit lettischem Pass und einen Mann aus Belarus mit russischem Pass. Die Männer sollen Verbindungen zum russischen Geheimdienst haben. Nach dem Angriff auf das Stromnetz in Südbrandenburg gehen die Ermittler und auch NRW-Innenminister Herbert Reul davon aus, dass auch die Störung an einem Umspannwerk in Bergheim bei Köln auf verfassungsfeindliche Sabotage zurückgeht. An beiden Orten sind Abschussvorwürfe. NDR und Süddeutscher Zeitung handelt es sich um einen gebürtigen Russen mit lettischem Pass und einen Mann aus Belarus mit russischem Pass. Die Männer sollen Verbindungen zum russischen Geheimdienst haben. Nach dem Angriff auf das Stromnetz in Südbrandenburg gehen die Ermittler und auch NRW-Innenminister Herbert Reul davon aus, dass auch die Störung an einem Umspannwerk in Bergheim bei Köln auf verfassungsfeindliche Sabotage zurückgeht. An beiden Orten sind Abschussvorrichtungen und Pyrotechnik gefunden worden.

0: Vorrichtungen, die wir gesehen haben, die ja wahrscheinlich dazu geführt haben, dass man die Kabel über das Überspannungsnetz geschickt hat, ist so ähnlich gelaufen. Also es spricht vieles dafür, dass es kein Zufall ist, dass beide Ereignisse an diesen Tagen stattfinden.
1: Im Landkreis Augsburg könnten Pizzen oder Burger bald heiß und frisch aus der Luft geliefert werden. Das ist zumindest der Plan vom Augsburger Startup Newton Dynamics. Die wollen mit vollautomatischen Drohnen zum Beispiel Essen oder Medikamente liefern. Das soll viel schneller gehen als mit einem normalen Lieferdienst und nachhaltiger als ein Auto sind Drohnen auch, weil sie einen Elektroantrieb haben. Mitte September sollen die Lieferungen in den Testbetrieb gehen. Eine Runde weiter. Der FC Bayern hat nach Startschwierigkeiten doch noch souverän gegen Zweitligisten Osnabrück mit 4:1 gewonnen. Münchens Trainer Vincent Kompany nach dem Spiel bei Sky.
2: Wenn einer mich gesagt hätte, dass er dann von dieser Distanz schießt und es geht so rein, dann hätte ich auch gesagt, das passiert dann nie. Das ist jetzt Pokalspiel und danach mussten wir dem Spiel kommen, auswärts in Osnabrück, und das haben wir gemacht.
1: Am Samstag wird die zweite Pokalrunde ausgelost.
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2: Ich bin Christian Lang. Nach dem Drohnenanschlag auf den Flughafen Leipzig-Halle Anfang August haben die Ermittler offenbar zwei Tatverdächtige identifiziert. Nach Recherchen von NDR, WDR und Süddeutscher Zeitung handelt es sich um einen gebürtigen Russen mit lettischem Pass und einen Mann aus Belarus mit russischem Pass. Die Männer sollen Verbindungen zum russischen Geheimdienst haben. Nach dem Angriff auf das Stromnetz in Südbrandenburg gehen die Ermittler und auch NRW-Innenminister Herbert Reul davon aus, dass auch die Störung an einem Umspannwerk in Bergheim bei Köln auf verfassungsfeindliche Sabotage zurückgeht. An beiden Orten sind Abschussvorrichtungen und Pyrotechnik gefunden worden. Reul sagte am Abend im ZDF:
3: Na, mittlerweile sind wir relativ sicher, dass es viele Parallelen gibt. Zum Beispiel die Abschussvorrichtungen, die wir gesehen haben, die ja wahrscheinlich dazu geführt haben, dass man die Kabel über das Überspannungsnetz geschickt hat, ist so ähnlich gelaufen. Also es spricht vieles dafür, dass es kein Zufall ist, dass beide Ereignisse an diesen Tagen stattfinden.
2: Im Landkreis Augsburg könnten Pizzen oder Burger bald heiß und frisch aus der Luft geliefert werden. Das ist zumindest der Plan vom Augsburger Startup Newton Dynamics. Die wollen mit vollautomatischen Drohnen zum Beispiel Essen oder Medikamente liefern. Das soll viel schneller gehen als mit einem normalen Lieferdienst und nachhaltiger als ein Auto sind Drohnen auch, weil sie einen Elektroantrieb haben. Mitte September sollen die Lieferungen in den Testbetrieb gehen. Eine Runde weiter. Der FC Bayern hat nach Startschwierigkeiten doch noch souverän gegen Zweitligisten Osnabrück mit 4:1 gewonnen. Münchens Trainer Vincent Kompany nach dem Spiel bei Sky.
4: Wenn einer mich gesagt hätte, dass er dann von dieser Distanz schießt und es geht so rein, dann hätte ich auch gesagt, das passiert dann nie. Das ist jetzt Pokalspiel und danach mussten wir dem Spiel kommen, auswärts in Osnabrück, und das haben wir gemacht.
2: Am Samstag wird die zweite Pokalrunde ausgelost.
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2: Ich bin Christian Lang. Nach den Angriffen auf das Stromnetz in Brandenburg und NRW fordert der Bundesverband der erneuerbaren Energien ein Backup-Notfallsystem für ganz Deutschland. Präsidentin Heinen-Esser sagte der Rheinischen Post, einen vollständigen Schutz vor solchen Attacken gebe es zwar nicht, die Auswirkungen ließen sich durch eine andere Aufstellung der Energieversorgung verringern. Bioenergie, Wasserkraft und Batteriespeicher könnten etwa ohne externe Stromversorgung schnell wieder hochgefahren werden. Ein paar Tage vor der Landtagswahl kommt Bundeskanzler Merz heute zum Wahlkampf nach Sachsen-Anhalt. Im Chemiewerk Infraleuna in Leuna nimmt er an einem Rundgang und einer Diskussion mit Ministerpräsident und CDU-Spitzenkandidat Sven Schulze teil. Anschließend ist ein Pressestatement geplant. In Franken startet heute die Hauptweinlese. In den Weinbergen werden Sorten wie Silvaner, Riesling und Scheurebe geerntet. Ein paar Tage vor der Landtagswahl kommt Bundeskanzler Merz heute zum Wahlkampf nach Sachsen-Anhalt. Im Chemiewerk Infraleuna in Leuna nimmt er an einem Rundgang und einer Diskussion mit Ministerpräsident und CDU-Spitzenkandidat Sven Schulze teil. Anschließend ist ein Pressestatement geplant. In Franken startet heute die Hauptweinlese. In den Weinbergen werden Sorten wie Silvaner, Riesling und Scheurebe geerntet. Zur offiziellen

0: Winzer stehen dabei unter Druck. Die Nachfrage nach Wein sinkt, gleichzeitig steigen die Kosten. Immer mehr Betriebe geben Flächen auf oder stellen auf andere Kulturen um. Die Fußballer des FC Bayern haben ihre Aufgabe in der ersten Runde des DFB-Pokals souverän gelöst. Der Titelverteidiger aus München gewann beim Zweitligisten VfL Osnabrück mit 4:1. Moritz Einzel berichtet.
1: Den besseren Start in dieses Spiel erwischte Osnabrück. Meißner zog einfach mal aus rund 30 Metern ab und traf in den Winkel. Da konnte Obich im Bayern-Tor nur hinterher gucken. Die Bayern ließen sich aber nicht beirren. Kane traf zum Ausgleich. Bischoff brachte die Bayern in Führung. Nach der Pause Olise mit der Entscheidung und nochmal Kane per Elfmeter besorgte den 4:1 Endstand. Der FC Bayern in der zweiten Pokalrunde. Osnabrück ist raus nach respektabler Leistung.
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2: Ich bin Christian Lang. Nach den Angriffen auf das Stromnetz in Brandenburg und NRW fordert der Bundesverband der erneuerbaren Energien ein Backup-Notfallsystem für ganz Deutschland. Präsidentin Heinen-Esser sagte der Rheinischen Post, einen vollständigen Schutz vor solchen Attacken gebe es zwar nicht, die Auswirkungen ließen sich durch eine andere Aufstellung der Energieversorgung verringern. Bioenergie, Wasserkraft und Batteriespeicher könnten etwa ohne externe Stromversorgung schnell wieder hochgefahren werden. Ein paar Tage vor der Landtagswahl kommt Bundeskanzler Merz heute zum Wahlkampf nach Sachsen-Anhalt. Im Chemiewerk Infraleuna in Leuna nimmt er an einem Rundgang und einer Diskussion mit Ministerpräsident und CDU-Spitzenkandidat Sven Schulze teil. Anschließend ist ein Pressestatement geplant. In Franken startet heute die Hauptweinlese. In den Weinbergen werden Sorten wie Silvaner, Riesling und Scheurebe geerntet. Zur offiziellen Eröffnung in Iphofen werden Bundeslandwirtschaftsminister Rainer und Bayerns Landwirtschaftsministerin Kanniber erwartet. Die rund 3.400 fränkischen Winzer stehen dabei unter Druck. Die Nachfrage nach Wein sinkt, gleichzeitig steigen die Kosten. Immer mehr Betriebe geben Flächen auf oder stellen auf andere Kulturen um. Die Fußballer des FC Bayern haben ihre Aufgabe in der ersten Runde des DFB-Pokals souverän gelöst. Der Titelverteidiger aus München gewann beim Zweitligisten VfL Osnabrück mit 4:1. Moritz Einzel berichtet.
3: Den besseren Start in dieses Spiel erwischte Osnabrück. Meißner zog einfach mal aus rund 30 Metern ab und traf in den Winkel. Da konnte Obig im Bayern-Tor nur hinterher gucken. Die Bayern ließen sich aber nicht beirren. Kane traf zum Ausgleich. Bischoff brachte die Bayern in Führung. Nach der Pause Olise mit der Entscheidung und nochmal Kane per Elfmeter besorgte den 4:1 Endstand. Der FC Bayern in der zweiten Pokalrunde. Osnabrück ist raus nach respektabler Leistung.
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2: Ich bin Stefan Schütz. Guten Morgen. Nach dem Drohnenanschlag auf den Flughafen Leipzig-Halle Anfang August haben die Ermittler offenbar zwei Tatverdächtige identifiziert. Nach Recherchen von NDR, WDR und Süddeutscher Zeitung handelt es sich um einen gebürtigen Russen mit lettischem Pass und einen Mann aus Belarus mit russischem Pass. Die Männer sollen Verbindungen zum russischen Geheimdienst haben. Die SPD-Bundestagsfraktion geht in Klausur. Sie will heute und morgen unter anderem über Veränderungen in der Arbeitswelt durch KI und neue Technologien beraten. Mit dabei Harpe Kerkeling mit einem Vortrag. Uli Reitinger berichtet.
3: Sein Vortrag zur SPD-Klausur trägt den Titel »Alles Ansichtssache, wo die Toleranz in einer Demokratie ihre Grenzen hat und worauf es jetzt ankommt«. Mit Spannung wird erwartet, ob die Fraktion in ihrer Klausur klar Position bezieht zur geplanten Abschaffung der Rente mit 63 und zur zukünftigen Attestpflicht ab dem ersten Krankheitstag. Zwei Regierungsvorhaben, die die SPD bislang mitträgt, aber wohl gerne kippen würde.
2: Im Landkreis Augsburg könnten Pizzen oder Burger bald heiß und frisch aus der Luft geliefert werden. Das ist zumindest der Plan von einem Augsburger Start-up. Die wollen mit vollautomatischen Drohnen zum Beispiel Essen oder Medikamente liefern. Das soll viel schneller gehen als mit einem normalen Lieferdienst und nachhaltiger als ein Auto sind die Drohnen auch, weil sie einen Elektroantrieb haben. Mitte September sollen die Lieferungen in den Testbetrieb gehen. Eine Runde weiter im DFB-Pokal. Der FC Bayern hat nach Startschwierigkeiten souverän gegen den Zweitligisten Osnabrück mit 4:1 gewonnen. Münchens Trainerkompanie nach dem Spiel bei Sky.
4: Wenn einer mich gesagt hätte, dass er dann von dieser Distanz schießt und es geht so rein, dann hätte ich auch gesagt, das passiert dann nie. Das ist jetzt Pokalspiel und danach mussten wir dem Spiel kommen, auswärts in Osnabrück, und das haben wir gemacht.
2: Am Samstag wird die zweite Pokalrunde ausgelost.
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4: Dann nie. Das ist jetzt Pokalspiel und danach mussten wir dem Spiel kommen, auswärts in Osnabrück, und das haben wir gemacht.
2: Am Samstag wird die zweite Pokalrunde ausgelost.
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2: Ich bin Stefan Schütz. Guten Morgen. Nach dem Drohnenanschlag auf den Flughafen Leipzig-Halle Anfang August haben die Ermittler offenbar zwei Tatverdächtige identifiziert. Nach Recherchen von NDR, WDR und Süddeutscher Zeitung handelt es sich um einen gebürtigen Russen mit lettischem Pass und einen Mann aus Belarus mit russischem Pass. Die Männer sollen Verbindungen zum russischen Geheimdienst haben. Die SPD-Bundestagsfraktion geht in Klausur. Sie will heute und morgen unter anderem über Veränderungen in der Arbeitswelt durch KI und neue Technologien beraten. Mit dabei Harpe Kerkeling mit einem Vortrag. Uli Reitinger berichtet.
3: Sein Vortrag zur SPD-Klausur trägt den Titel »Alles Ansichtssache, wo die Toleranz in einer Demokratie ihre Grenzen hat und worauf es jetzt ankommt«. Mit Spannung wird erwartet, ob die Fraktion in ihrer Klausur klar Position bezieht zur geplanten Abschaffung der Rente mit 63 und zur zukünftigen Attestpflicht ab dem ersten Krankheitstag. Zwei Regierungsvorhaben, die die SPD bislang mitträgt, aber wohl gerne kippen würde.
2: Im Landkreis Augsburg könnten Pizzen oder Burger bald heiß und frisch aus der Luft geliefert werden. Das ist zumindest der Plan von einem Augsburger Start-up. Die wollen mit vollautomatischen Drohnen zum Beispiel Essen oder Medikamente liefern. Das soll viel schneller gehen als mit einem normalen Lieferdienst und nachhaltiger als ein Auto sind die Drohnen auch, weil sie einen Elektroantrieb haben. Mitte September sollen die Lieferungen in den Testbetrieb gehen. Eine Runde weiter im DFB-Pokal. Der FC Bayern hat nach Startschwierigkeiten souverän gegen den Zweitligisten Osnabrück mit 4:1 gewonnen. Münchens Trainerkompanie nach dem Spiel bei Sky.
4: Wenn einer mich gesagt hätte, dass er dann von dieser Distanz schießt und es geht so rein, dann hätte ich auch gesagt, das passiert dann nie. Das ist jetzt Pokalspiel und danach musste wieder ins Spiel kommen, auswärts in Osnabrück, und das haben wir gemacht.
2: Am Samstag wird die zweite Pokalrunde ausgelost.
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0: Es ist 6 Uhr.
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3: Ich bin Stefan Schütz. Guten Morgen. Die mutmaßlich Verantwortlichen für den versuchten Drohnenanschlag auf den Flughafen Leipzig-Halle sind offenbar identifiziert. Laut Süddeutscher Zeitung handelt es sich um zwei Männer aus Belarus und Lettland, die auch einen russischen Pass besitzen. Die Bundesregierung macht Russland für den gescheiterten Angriff verantwortlich. Der Geldbeutel an der Tankstelle, der muss immer weiter aufgemacht werden. Die Benzinpreise steigen und steigen. Laut ADAC ist Super E10 zum Beispiel innerhalb einer Woche im Schnitt um 2,8 Cent je Liter teurer geworden. Trotz gestiegener Rohölpreise infolge des Iran-Konflikts hält der ADAC die Preispolitik der Mineralölkonzerne für nicht nachvollziehbar. Insgesamt sei das Preisniveau zu hoch. In Franken startet heute die Hauptweinlese. In den Weinbergen werden Sorten wie Silvaner, Riesling und Scheurebe geerntet. Zur offiziellen Eröffnung in Iphofen werden Bundeslandwirtschaftsminister Rainer und Bayerns Landwirtschaftsministerin Kaniber erwartet. Die rund 3.400 fränkischen Winzer stehen dabei unter Druck. Die Nachfrage nach Wein sinkt, gleichzeitig steigen die Kosten. Immer mehr Betriebe geben Flächen auf oder stellen auf andere Kulturen um. Die Fußballer des FC Bayern haben ihre Aufgabe in der ersten Runde des DFB-Pokals souverän gelöst. Der Titelverteidiger gewann beim Zweitligisten Osnabrück mit 4:1. Moritz Einzel berichtet.
4: Den besseren Start in dieses Spiel erwischte Osnabrück. Meißner zog einfach mal aus rund 30 Metern ab und traf in den Winkel. Da konnte Obich im Bayern-Tor nur hinterher gucken. Die Bayern ließen sich aber nicht beirren. Kane traf zum Ausgleich. Bischoff brachte die Bayern in Führung. Nach der Pause Olisse mit der Entscheidung und nochmal Kane per Elfmeter besorgte den 4:1 Endstand. Der FC Bayern in der zweiten Pokalrunde. Osnabrück ist raus nach respektabler Leistung.
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5: Super schönes Wetter für die Morgen-Gassi-Runde. Zwischen 13 und 18 Grad jetzt am Morgen. Dazu freundlich, viel Sonne und ein paar lockere Wölkchen unterwegs. Der Topwert später 24 Grad. Und der Radio Galaxy-Wettertrend? Morgen wieder richtig Sommer. Viel Sonne bei bis zu 30 Grad.
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5: Hi und damit ein Update für euch auf die Straßen. Sieht soweit gut aus, ihr kommt überall gut durch. Nur Vorsicht auf der A3 Passau Richtung Nürnberg. Zwischen Ickensbach und Hengersberg ist aktuell die rechte Spur blockiert. Hier gibt's eine Ölspur, also bitte vorsichtig fahren. Ansonsten, falls ihr jetzt noch was habt, Staus oder Blitzer, gebt gerne jederzeit kostenlos Bescheid und klingelt bei mir durch unter der 0800 007 0076. Ich danke euch weiterhin eine gute und sichere Fahrt.
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5: Richtung Nürnberg. Zwischen Ickensbach und Hengersberg ist aktuell die rechte Spur blockiert. Hier gibt's eine Ölspur, also bitte vorsichtig fahren. Ansonsten, falls ihr jetzt noch was habt, Staus oder Blitzer, gebt gerne jederzeit kostenlos Bescheid und klingelt bei mir durch unter der 0800 007 0076. Ich danke euch weiterhin eine gute und sichere Fahrt.
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0: Es ist 10 Minuten nach 6.
1: Guten Morgen, Max hier für euch in der Radio Galaxy Morning Show. Adidas bringt pünktlich zur Wiesn ein neues Dirndl raus.
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1: Drei Streifen auf der Trainingsjacke kennen wir alle, aber jetzt gibt's die auch wieder auf dem Dirndl. Ist vom Design her sehr sportlich. Jogginghosenstoff, an der Seite natürlich die drei Streifen und auch auf der Schürze ist das Adidas-Logo drauf. Ich find's vom Design her eigentlich ganz cool. Letztes Jahr gab's es ja auch schon von Adidas. Hat für ordentlich Diskussionen im Netz gesorgt. Die einen sagen, ja, ist mega cool und modern. Die anderen sagen aber, dass es mit bayerischer Tradition nicht mehr so viel zu tun hat. Aber ich finde, in den letzten Jahren hat sich das Dirndl immer mehr zum Fashion-Statement entwickelt. Wer Bock hat auf einen sportlichen Look, der ist beim Adidas-Dirndl auf jeden Fall gut aufgehoben. Frische neue Trends kriegt ihr immer um die Zeit hier auf Radio Galaxy.

0: 6.14 Uhr haben wir es.
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0: Es ist 7:10. Guten Morgen, Max hier für euch in der Radio Galaxy Morning Show. Das Unterallgäu ist unsere Fischhochburg.
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0: Ja, richtig krass. Das Unterallgäu produziert bayernweit den meisten Fisch und zwar mit großem Abstand, sagt zumindest das Landesamt für Statistik. In Zahlen sind es rund 540 Tonnen Speisefisch. Also das ist schon eine ordentliche Hausnummer. Den größten Teil davon machen übrigens Regenbogenforellen aus. Hab ich ehrlich gesagt noch nie gehört. Am beliebtesten ist bei uns in Bayern natürlich der Karpfen. Ist perfekt, weil wir haben jetzt ja Anfang September. Das heißt, die Karpfensaison, die ist offiziell gestartet. Wir schicken an der Stelle Glückwünsche rüber zu unserem bayerischen Fischmeister Unterallgäu. Und wir feiern mit euch die besten aktuellen Hits an diesem Donnerstag. Max hier für euch bei Radio Galaxy.

0: Es ist 6.24 Uhr.
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0: Es ist 6.28 Uhr. Und kurz vor 6:30 haben wir es. Max hier für euch in der Radio Galaxy Morning Show. Leute, es ist immerhin schon Donnerstag. Das heißt, das Wochenende ist auf jeden Fall schon in Aussicht und wir verkürzen euch die Wartezeit mit den besten aktuellen Hits an diesem Morgen. Gleich mit Holly Humberstone, To Love Somebody. Loy ist in der Playlist und Hügel, Email Angel und Ultranate mit Moving to the Sun. Klingt auf jeden Fall schon mal perfekt für eine Grillparty morgen Abend.
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14: Ich bin Stefan Schütz. Guten Morgen. Die mutmaßlich Verantwortlichen für den versuchten Drohnenanschlag auf den Flughafen Leipzig-Halle sind offenbar identifiziert. Laut Süddeutscher Zeitung handelt es sich um zwei Männer aus Belarus und Lettland, die auch einen russischen Pass besitzen. Die Bundesregierung macht Russland für den gescheiterten Angriff verantwortlich. Der Geldbeutel an der Tankstelle, der muss immer weiter aufgemacht werden. Die Benzinpreise steigen und steigen. Laut ADAC ist Super E10 zum Beispiel innerhalb einer Woche im Schnitt um 2,8 Cent je Liter teurer geworden. Trotz gestiegener Rohölpreise infolge des Iran-Konflikts hält der ADAC die Preispolitik der Mineralölkonzerne für nicht nachvollziehbar. Insgesamt sei das Preisniveau zu hoch. In Franken startet heute die Hauptweinlese. In den Weinbergen werden Sorten wie Silvaner, Riesling und Scheurebe geerntet. Zur offiziellen Eröffnung in Iphofen werden Bundeslandwirtschaftsminister Rainer und Bayerns Landwirtschaftsministerin Kaniber erwartet. Die rund 3.400 fränkischen Winzer stehen dabei unter Druck. Die Nachfrage nach Wein sinkt, gleichzeitig steigen die Kosten. Immer mehr Betriebe geben Flächen auf oder stellen auf andere Kulturen um. Die Fußballer des FC Bayern haben ihre Aufgabe in der ersten Runde des DFB-Pokals souverän gelöst. Der Titelverteidiger gewann beim Zweitligisten Osnabrück mit 4:1. Moritz Einzel berichtet.
15: Den besseren Start in dieses Spiel erwischte Osnabrück. Meißner zog einfach mal aus rund 30 Metern ab und traf in den Winkel. Da konnte Obich im Bayern-Tor nur hinterher gucken. Die Bayern ließen sich aber nicht beirren. Kane traf zum Ausgleich. Bischoff brachte die Bayern in Führung. Nach der Pause Olise mit der Entscheidung und nochmal Kane per Elfmeter besorgte den 4:1 Endstand. Der FC Bayern in der zweiten Pokalrunde. Osnabrück ist raus nach respektabler Leistung.
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16: Richtig freundlich starten wir heute rein. Mit ganz viel Sonne. Dazu ein paar lockere Wölkchen unterwegs. Später klettern wir dann aber hoch auf bis zu 24 Grad. Und der Radio Galaxy Wettertrend. Morgen ist der Besuch im Freibad dann auf jeden Fall drin. Der Topwert 30 Grad.
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17: Guten Morgen, liebe Autofahrer. Gute Neuigkeiten. Aktuell nichts los auf den Straßen. Falls ihr doch noch was habt, Stausblitzer jederzeit kostenlos melden. Anruf oder WhatsApp. WhatsApp an die 0800 007 0076. Danke euch. Gute Fahrt.
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6.39 Uhr haben wir es. Ungeduscht zum ersten Date, schon irgendwie No-Go, oder? Max hier für euch bei Radio Galaxy. Ja, genau das machen jetzt einige Männer ganz bewusst. Das Ganze heißt Pheromon-Maxing. Heißt nicht duschen, kein Deo und am besten noch Klamotten tragen, die schon ein paar Tage im Einsatz waren. Die Idee dahinter, der eigene Körpergeruch soll Frauen angeblich attraktiver machen. Je mehr du nach dir selbst riechst, desto besser. Das Problem, wissenschaftlich ist das Ganze ziemlich wackelig. Ein eindeutiges menschliches Sexualpheromon wurde bisher nicht nachgewiesen. Also ich weiß ja nicht, ich finde das schon ein bisschen ekelhaft, oder? Also wenn man ungeduscht irgendwie zum Date geht, sich dann selbst riecht, kein Parfüm drauf hat, nee, also ich finde, das muss nicht sein und ich finde auch, man muss nicht jedem Trend hinterherlaufen. Einen schönen Donnerstag, hier ist Radio Galaxy.

0: Es ist 6.49 Uhr. Guten Morgen, Max hier in der Radio Galaxy Morning Show. Leute, am 5. Oktober geht's wieder los. Ja, Promi Big Brother startet wieder bei Sat.1. Gestern Abend wurden die ersten 10 Promis für die neue Staffel enthüllt. Und Leute, ich muss ehrlich sagen, ich kenne von den 10 genau einen. Redo, den Gastrounternehmer hinter der Kette Redo XXL. Ja, der fällt schon ziemlich auf. Hat immer gefühlt 25 Armbände an, ist von seiner Art her ein bisschen drüber und hat eine, ja, ziemlich anstrengende Art, würde ich sagen.
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0: Ja, die anderen Namen, zum Beispiel No Angel Star, Nadia Benaisa, Boxlegende Axel Schulz, Ex-Bayern-Profispieler Christian Lell oder Reality-Star Maurice Zwiewak. Und bei Promi Big Brother kann ich tatsächlich ein bisschen aus Erfahrung sprechen. Ich habe ja ein paar Jahre hinter den Kulissen in der Regie mitgearbeitet und ist schon spannend, auch das Ganze mal so den ganzen Tag zu beobachten und da wirklich mal 8 oder 10 Stunden am Stück das Geschehen im Haus zu verfolgen. Und da sind schon einige Storys dabei, da kann man nur mit dem Kopf schütteln. Ich bin sehr gespannt, wie sich die Promis dieses Jahr in der Show schlagen und vor allem, wer die noch verbleibenden Kandidaten sein werden. Promi Big Brother am 5. Oktober bei Sat.1 und Join.

0: Das ist der Donnerstagmorgen. Kommt gut rein, Maxi für euch in der Radio Galaxy Morning Show. Gleich nach 7 ein Song, der aktuell auf keiner Sommerparty fehlen darf, von The Bowser. Magnetic, finde ich einfach einen richtig coolen Sound. Außerdem ist Ed Sheeran in der Playlist und Nico Santos.
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12: Ich bin Stefan Schütz. Guten Morgen. Attacken auf Stromnetze oder an Flughäfen haben zuletzt nicht nur die Bundesregierung aufgeschreckt. So fordert jetzt der Inspekteur des Bundeswehrheeres Freuding mehr Tempo beim Ausbau der Truppe. Fiona Reinhardt berichtet.
13: Es sei wichtig, frühestmöglich militärische Stärke zu demonstrieren, die glaubwürdig abschreckt. So soll ein möglicher Angriff verhindert werden. Dafür müsse aber einiges passieren und das möglichst schnell, so der Generalleutnant. Er fordert technologische Innovationen, aber auch, dass das Personal entsprechend weitergebildet wird. Die Bundeswehr müsse sich neu strukturieren.
12: NRW-Innenminister Reul macht neue Vorschläge in der Debatte über den Schutz kritischer Infrastruktur. Weil es immer häufiger Attacken, zum Beispiel auf die Stromversorgung gibt, sollten bestimmte Dinge neu gedacht werden, so Reul. Etwa, ob Betreiber Videoanlagen betreiben oder eigene Drohnenabwehren haben dürften. Bisher gelten dazu teils strenge Bürger- und Datenschutzrechte. Die ersten federweißer Flaschen stehen längst in den Regalen. Nun geht es in Frankens Weinbergen an die Ernte von Sorten wie Silvaner, Riesling und Scheurebe. Zur offiziellen Eröffnung der Hauptweinlese in Iphofen sind unter anderem Bundeslandwirtschaftsminister Rainer und Bayerns Landwirtschaftsministerin Kaniber angekündigt. Fußball-Bundesligist Bayern München hat die erste Hürde im DFB-Pokal genommen. Die Mannschaft setzte sich beim Zweitligisten VfL Osnabrück mit 4:1 durch. Der Gastgeber war in Führung gegangen, dann machte der Meister ernst und es trafen Kane doppelt, Bischoff und Olise.
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14: Super schönes Wetter für die Morgen-Gassi-Runde. Zwischen 13 und 18 Grad jetzt am Morgen. Dazu freundlich, viel Sonne und ein paar lockere Wölkchen unterwegs. Der Topwert später 24 Grad. Und der Radio Galaxy Wettertrend. Morgen wieder richtig Sommer. Viel Sonne bei bis zu 30 Grad.
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15: Guten Morgen, liebe Autofahrer. Wir schauen zu euch auf die Straßen. A8 Salzburg Richtung München. Dichter Verkehr zwischen dem Grenzübergang Bad Reichenhall und Bad Reichenhall. Hier dauert es circa 5 Minuten länger. Ansonsten freie Fahrt. Und falls ihr noch was seht, Stausblitzer jederzeit kostenlos melden. Anruf oder WhatsApp an die 0800 007 0076. Danke euch. Gute Fahrt.
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15: Circa 5 Minuten länger, ansonsten freie Fahrt und falls ihr noch was seht, Stausblitzer jederzeit kostenlos melden. Anruf oder WhatsApp an die 0800 007 0076. Danke euch, gute Fahrt.
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1: George Clooney altert so würdevoll wie ein alter Gouda. Ja, Max hier bei Radio Galaxy. Das hat Brad Pitt über seinen Kumpel gesagt. Ja, seit gestern laufen ja die Filmfestspiele in Venedig. Bei der Eröffnung ist George Clooney mit dem Goldenen Löwen für sein Lebenswerk ausgezeichnet worden. Schauspielerin Laura Dern hat die Laudatio gehalten und Grüße von Brad Pitt mitgebracht. Der hatte eben genau diesen speziellen Vergleich. George Clooney altert so würdevoll wie ein alter Gouda. Ja, was für ein Kompliment. George Clooney hat den Preis übrigens mit Humor genommen und sich gefragt, ob die Veranstalter vielleicht mehr wissen als er und schon mit seinen Ärzten gesprochen haben. Auf jeden Fall hat er sich sehr über den Preis gefreut, der würdevolle Gouda.

0: dieses Unternehmen aus Bayern ist einfach erfolgreicher als Amazon.
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0: Guten Morgen, Max hier für euch in der Radio Galaxy Morning Show. Wenn es ums Online-Shopping geht, denken wir eigentlich sofort an den einen großen Namen Amazon. Aber bei Instrumenten sieht es ein bisschen anders aus. Musikfans kennen den Laden garantiert. Im Musikhandel ist Thomann sogar noch erfolgreicher als Amazon. Thomann ist einer der größten Musikversender Europas aus Treppendorf in Oberfranken. Das Geschäft hat im vergangenen Jahr rund 1,6 Milliarden Euro Umsatz gemacht und das in einem Ort mit weniger als 200 Einwohnern. Finde ich eigentlich echt schön, dass sich überall Amazon regiert, oder? Und dann auch noch ein Laden hier aus Bayern und quasi aus einem kleinen Dorf. Also ich finde es richtig, richtig gut, weil wenn Amazon eines nicht kann, ist das jemanden professionell beraten. Das sind doch mal richtig Good News aus Bayern. Und damit starten wir rein in diesen Donnerstag. Hier ist Radio Galaxy. Schön,

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0: Guten Morgen, Max hier bei Radio Galaxy in der Morning Show. Viele Grüße an der Stelle an Peter Fox.
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0: Bei Peter Fox gibt es heute ordentlich was zu feiern. Er wird heute 55 Jahre alt. Also viele Grüße an der Stelle. Wir haben für euch die besten aktuellen Hits, um in diesen Donnerstag zu starten. Gleich in der Playlist für euch Kato mit Turn the Lights Off. Tom Gregory ist mit seiner rauchigen Stimme dabei. Und ein Song, der am Wochenende auf jeden Fall auf keiner Party fehlen darf. DJ Goto, Jason Derulo und Melody Michiko.
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4: Ich bin Stefan Schütz. Guten Morgen. Attacken auf Stromnetze oder an Flughäfen haben zuletzt nicht nur die Bundesregierung aufgeschreckt. So fordert jetzt der Inspekteur des Bundeswehrheeres Freuding mehr Tempo beim Ausbau der Truppe. Fiona Reinhardt berichtet.
5: Es sei wichtig, frühestmöglich militärische Stärke zu demonstrieren, die glaubwürdig abschreckt. So soll ein möglicher Angriff verhindert werden. Dafür müsse aber einiges passieren und das möglichst schnell, so der Generalleutnant. Er fordert technologische Innovationen, aber auch, dass das Personal entsprechend weitergebildet wird. Die Bundeswehr müsse sich neu strukturieren.
4: NRW-Innenminister Reul macht neue Vorschläge in der Debatte über den Schutz kritischer Infrastruktur. Weil es immer häufiger Attacken, zum Beispiel auf die Stromversorgung gibt, sollten bestimmte Dinge neu gedacht werden, so Reul. Etwa, ob Betreiber Videoanlagen betreiben oder eigene Drohnenabwehren haben dürften. Bisher gelten dazu teils strenge Bürger- und Datenschutzrechte. Die ersten federweißer Flaschen stehen längst in den Regalen. Nun geht es in Frankens Weinbergen an die Ernte von Sorten wie Silvaner, Riesling und Scheurebe. Zur offiziellen Eröffnung der Hauptweinlese in Iphofen sind unter anderem Bundeslandwirtschaftsminister Rainer und Bayerns Landwirtschaftsministerin Karniber angekündigt. Fußball-Bundesligist Bayern München hat die erste Hürde im DFB-Pokal genommen. Die Mannschaft setzte sich beim Zweitligisten VfL Osnabrück mit 4:1 durch. Der Gastgeber war in Führung gegangen, dann machte der Meister ernst und es trafen Kane doppelt, Bischoff und Olise.
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6: Richtig freundlich starten wir heute rein. Mit ganz viel Sonne. Dazu ein paar lockere Wölkchen unterwegs. Später klettern wir dann aber hoch auf bis zu 24 Grad. Und der Radio Galaxy Wettertrend. Morgen ist der Besuch im Freibad dann auf jeden Fall drin. Der Topwert 30 Grad.
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7: Guten Morgen, liebe Autofahrer. Wir schauen zu euch auf die Straßen. A8 München Richtung Stuttgart. Ungesicherte Unfallstelle. Der rechte Fahrstreifen und der mittlere Fahrstreifen aktuell gesperrt zwischen Neusees und dem Rastplatz Streitheimer Forst Nord das Ganze. Dann A3 Passau Richtung Nürnberg zwischen Hengersberg und dem Kreuz Deggendorf sind Gegenstände auf der Fahrbahn. Hier ist aktuell der rechte Fahrstreifen blockiert. A8 Salzburg Richtung München, Holz auf der Fahrbahn zwischen Anger und Neukirchen und nochmal A8, aber jetzt Stuttgart Richtung München, ein totes Tier auf der Fahrbahn zwischen Adelzhausen und Odelzhausen. Ansonsten aber freie Fahrt und falls ihr noch was seht, Stausblitzer jederzeit kostenlos melden. Anruf oder WhatsApp an die 0800 007 0076. Danke euch. Gute Fahrt.
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0: Der Donnerstagmorgen hier bei Radio Galaxy. Harry Potter Fans, aufgepasst, es wird ernst. Denn wir wissen ja schon länger, Harry Potter kommt als Serie zurück. Und jetzt gibt es endlich neues Material. Der neue Trailer ist nämlich gestern Abend rausgekommen und zeigt uns deutlich mehr von der neuen Hogwarts-Welt und Einblicke in die Serie.
1: Potter, Harry.
2: Das Haus, dem wir zugeteilt werden, entscheidet über unsere ganze Zukunft. Also bloß kein Stress.
3: Nicht Slytherin, nicht Slytherin.
4: Gryffindor! Willkommen zu einem neuen Schuljahr in Hogwarts.
0: Ja, die ganze Geschichte wird nochmal neu erzählt in der Serie. Im Trailer sehen wir jetzt schon mal viel mehr von den neuen Harry Potter Stars. Dominic McLaughlin ist der neue Harry, Alastair Stout spielt Ron und Arabella Stanton ist Hermine. Und spätestens beim ersten Blick auf Hogwarts stellt sich für viele Fans natürlich die Frage, kann diese neue Serie überhaupt an die alten Filme rankommen? Als alter Harry Potter Fan bin ich da auch ein bisschen unentschlossen, muss ich sagen. Aber schauen will ich das Ganze auf jeden Fall. Die erste Folge läuft am 25. Dezember bei HBO Max.

Hier ist Radio Galaxy für euch an diesem Donnerstagmorgen. Schön, dass ihr mit dabei seid. Aktuell irgendwie gähnende Leere in den Büros, oder? Man hat so den Eindruck, irgendwie alle sind noch in den Sommerferien, alle sind noch im Urlaub. Ja, und es gibt halt auch noch diejenigen, die in der Arbeit fleißig die Stellung halten. Also viele Grüße an der Stelle an euch. Danke, dass ihr für uns am Start seid. Wir bringen euch durch diesen Morgen mit den besten aktuellen Hits hier bei Radio Galaxy. Schön, dass ihr

0: vor acht ist es, ihr hört Radio Galaxy, die Morning Show. Ich hoffe, ihr seid gut in diesen Donnerstag gestartet. Wir bringen euch mit den besten aktuellen Hits durch diesen Morgen. Gleich mit Martin Garrix und Ed Sheeran. Repeated, Dua Lipa ist dabei und Topic mit Becky G. Einer meiner Lieblingssongs aktuell, weil der richtig viel Power hat. Sorry, Papi.
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8: Ich bin Stefan Schütz. Guten Morgen. Der Bundesverband der erneuerbaren Energien fordert nach den jüngsten Angriffen auf Stromleitungen ein Backup-System fürs Stromnetz. Weil ein vollständiger Schutz nicht geht, müssten Ausfälle weniger Auswirkungen haben. Das sagte Verbandspräsidentin Heinen Esser der Rheinischen Post. Diana Kramer berichtet.
9: Bioenergie und Wasserkraftwerke zum Beispiel könnten nach einem Stromausfall ohne externe Stromversorgung schnell wieder hochgefahren werden. Und auch Batteriespeicher könnten im Ernstfall kurzfristig einspringen und Strom bereitstellen, sagt die Verbandspräsidentin. Es gehe in der aktuellen Lage darum, Risiken zu minimieren und die Auswirkungen so gering wie möglich zu halten.
8: Zu dem Thema Schutz sensibler Infrastruktur hat sich auch NRW-Innenminister Reul geäußert. Er regte im ZDF an, sich mit den aktuellen Datenschutz- und Bürgerrechten auseinanderzusetzen. Im Moment ist es zum Beispiel für Kraftwerksbetreiber oft schwierig, bestimmte Bereiche mit Videoanlagen auszustatten. Reul brachte zudem eine eigene Drohnenabwehr für solche Unternehmen ins Spiel. In Abensberg beginnt heute der Gelamos, Deutschlands ältester Jahrmarkt. 5 Tage lang feiern die Niederbayern in mehreren Bierzelten. Viele nehmen dafür auch extra Urlaub. Auch die Verkaufsduld ist beliebt. Höhepunkt ist der politische Gelamos am Montag. Dann schicken die Parteien gleichzeitig ihre Prominenz in verschiedene Zelte ans Rednerpult. Die Fußballer des FC Bayern haben ihre Aufgabe in der ersten Runde des DFB-Pokals souverän gelöst. Der Titelverteidiger aus München gewann beim Zweitligisten Osnabrück mit 4:1. Den besseren Start erwischte Osnabrück. Meißner traf aus rund 30 Metern in den Winkel. Das Spiel zugunsten der Bayern drehten dann aber Kane, Bischoff und Olise.
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10: Super schönes Wetter für die Morgen-Gassi-Runde. Zwischen 13 und 18 Grad jetzt am Morgen. Dazu freundlich, viel Sonne und ein paar lockere Wölkchen unterwegs. Der Topwert später 24 Grad. Und der Radio Galaxy Wettertrend. Morgen wieder richtig Sommer. Viel Sonne bei bis zu 30 Grad.
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11: Guten Morgen, liebe Autofahrer. Wir schauen zu euch auf die Straßen. A99 München-Eschenried Richtung München-Allach. 3 Kilometer Stau zwischen dem Dreieck München-Eschenried und dem Dreieck München-Allach. Hier dauert 47 Minuten länger. Dann A8 München Richtung Stuttgart. 2 Kilometer Stau zwischen Neusäß und Zusmarshausen. Hier dauert es aktuell eine Viertelstunde länger. Und nochmal A8, aber jetzt Salzburg Richtung München. Vorsicht, hier hat jemand seine Ladung verloren. Es liegt ein Holzklotz zwischen Anger und Neukirchen auf der Fahrbahn. Und falls ihr noch was seht, Staus, Blitzer, jederzeit kostenlos melden. Anruf oder WhatsApp an die 0800 007 0076. Danke euch. Gute Fahrt.
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0: 007 007 006. Danke euch. Gute Fahrt.
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0: Morgen, Maxi für euch in der Radio Galaxy Morning Show. Adidas bringt pünktlich zur Wiesn ein neues Dirndl raus.
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0: Drei Streifen auf der Trainingsjacke kennen wir alle, aber jetzt gibt's die auch wieder auf dem Dirndl. Ist vom Design her sehr sportlich. Jogginghosenstoff, an der Seite natürlich die drei Streifen und auch auf der Schürze ist das Adidas-Logo drauf. Ich find's vom Design her eigentlich ganz cool. Letztes Jahr gab's es ja auch schon von Adidas. Hat für ordentlich Diskussionen im Netz gesorgt. Die einen sagen, ja, ist mega cool und modern. Die anderen sagen aber, dass es mit bayerischer Tradition nicht mehr so viel zu tun hat. Aber ich finde, in den letzten Jahren hat sich das Dirndl immer mehr zum Fashion-Statement entwickelt. Wer Bock hat auf einen sportlichen Look, der ist beim Adidas-Dirndl auf jeden Fall gut aufgehoben. Frische neue Trends kriegt ihr immer um die Zeit hier auf Radio Galaxy.

0: Guten Morgen, Max hier für euch in der Radio Galaxy Morning Show. Das Unterallgäu ist unsere Fischhochburg.
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0: Ja, richtig krass. Das Unterallgäu produziert bayernweit den meisten Fisch und zwar mit großem Abstand, sagt zumindest das Landesamt für Statistik. In Zahlen sind es rund 540 Tonnen Speisefisch. Also das ist schon eine ordentliche Hausnummer. Den größten Teil davon machen übrigens Regenbogenforellen aus. Hab ich ehrlich gesagt noch nie gehört. Am beliebtesten ist bei uns in Bayern natürlich der Karpfen. Ist perfekt, weil wir haben jetzt ja Anfang September. Das heißt, die Karpfensaison, die ist offiziell gestartet. Wir schicken an der Stelle Glückwünsche rüber zu unserem bayerischen Fischmeister Unterallgäu. Und wir feiern mit euch die besten aktuellen Hits an diesem Donnerstag. Max hier für euch bei Radio Galaxy.

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0: Guten Morgen, Max hier in der Radio Galaxy Morning Show. Es ist kurz vor 8:30. Viele Grüße an der Stelle an alle Schülerinnen und Schüler. Wir sind noch mitten in den Sommerferien hier in Bayern. Ja, die Woche noch, nächste Woche noch und dann geht's auch schon wieder langsam los. Aber auch Anfang des Schuljahres ist es ja noch ein bisschen entspannt, würde ich mal sagen. Also die ersten Wochen kann man so ganz langsam reinstarten. Die besten aktuellen Hits für euren Morgen bekommt ihr natürlich bei uns gleich in der Playlist Temple City. Außerdem Nico Santos mit am Start und 54 Ultra, die besten aktuellen Hits.
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12: Ich bin Stefan Schütz. Guten Morgen. Der Bundesverband der erneuerbaren Energien fordert nach den jüngsten Angriffen auf Stromleitungen ein Backup-System fürs Stromnetz. Weil ein vollständiger Schutz nicht geht, müssten Ausfälle weniger Auswirkungen haben. Das sagte Verbandspräsidentin Heinen Esser der Rheinischen Post. Diana Kramer berichtet.
13: Bioenergie und Wasserkraftwerke zum Beispiel könnten nach einem Stromausfall ohne externe Stromversorgung schnell wieder hochgefahren werden. Und auch Batteriespeicher könnten im Ernstfall kurzfristig einspringen und Strom bereitstellen, sagt die Verbandspräsidentin. Es gehe in der aktuellen Lage darum, Risiken zu minimieren und die Auswirkungen so gering wie möglich zu halten.
12: Zu dem Thema Schutz sensibler Infrastruktur hat sich auch NRW-Innenminister Reul geäußert. Er regte im ZDF an, sich mit den aktuellen Datenschutz- und Bürgerrechten auseinanderzusetzen. Im Moment ist es zum Beispiel für Kraftwerksbetreiber oft schwierig, bestimmte Bereiche mit Videoanlagen auszustatten. Reul brachte zudem eine eigene Drohnenabwehr für solche Unternehmen ins Spiel. In Abensberg beginnt heute der Gelamos, Deutschlands ältester Jahrmarkt. 5 Tage lang feiern die Niederbayern in mehreren Bierzelten. Viele nehmen dafür auch extra Urlaub. Auch die Verkaufsduld ist beliebt. Höhepunkt ist der politische Gelamos am Montag. Dann schicken die Parteien gleichzeitig ihre Prominenz in verschiedene Zelte ans Rednerpult. Die Fußballer des FC Bayern haben ihre Aufgabe in der ersten Runde des DFB-Pokals souverän gelöst. Der Titelverteidiger aus München gewann beim Zweitligisten Osnabrück mit 4:1. Den besseren Start erwischte Osnabrück. Meißner traf aus rund 30 Metern in den Winkel. Das Spiel zugunsten der Bayern drehten dann aber Kane, Bischoff und Olise.
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14: Richtig freundlich starten wir heute rein. Mit ganz viel Sonne. Dazu ein paar lockere Wölkchen unterwegs. Später klettern wir dann aber hoch auf bis zu 24 Grad. Und der Radio Galaxy Wettertrend. Morgen ist der Besuch im Freibad dann auf jeden Fall drin. Der Topwert 30 Grad.
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15: Guten Morgen, liebe Autofahrer. Wir schauen auf die Straßen im Allgäu. A96 München Richtung Lindau. Zwischen Mindelheim und Stetten hat's einen Unfall mit einem LKW gegeben. Vorsicht bitte, hier sind Personen und Gegenstände auf der Fahrbahn. Ansonsten freie Fahrt und falls ihr noch was seht, Stausblitzer jederzeit kostenlos melden. Anruf oder WhatsApp an die 0800 007 0076. Danke euch, gute Fahrt.
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ungeduscht zum ersten Date, schon irgendwie No-Go, oder? Max hier für euch bei Radio Galaxy. Ja, genau das machen jetzt einige Männer ganz bewusst. Das Ganze heißt Pheromon-Maxing. Heißt nicht duschen, kein Deo und am besten noch Klamotten tragen, die schon ein paar Tage im Einsatz waren. Die Idee dahinter, der eigene Körpergeruch soll Frauen angeblich attraktiver machen. Je mehr du nach dir selbst riechst, desto besser. Das Problem, wissenschaftlich ist das Ganze ziemlich wackelig. Ein eindeutiges menschliches Sexualpheromon wurde bisher nicht nachgewiesen. Also ich weiß ja nicht, ich finde es schon ein bisschen ekelhaft, oder? Also wenn man ungeduscht irgendwie zum Date geht, sich dann selbst riecht, kein Parfüm drauf hat, nee, also ich finde, das muss nicht sein und ich finde auch, man muss nicht jedem Trend hinterherlaufen. Einen schönen Donnerstag, hier ist Radio Galaxy.

0: Guten Morgen, Max hier in der Radio Galaxy Morning Show. Leute, am 5. Oktober geht's wieder los. Ja, Promi Big Brother startet wieder bei Sat.1. Gestern Abend wurden die ersten 10 Promis für die neue Staffel enthüllt. Und Leute, ich muss ehrlich sagen, ich kenne von den 10 genau einen. Redo, den Gastrounternehmer hinter der Kette Redo XXL. Ja, der fällt schon ziemlich auf. Hat immer gefühlt 25 Armbänder an, ist von seiner Art her ein bisschen drüber und hat eine, ja, ziemlich anstrengende Art, würde ich sagen.
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0: Ja, die anderen Namen, zum Beispiel No Angel Star, Nadja Benaisa, Boxlegende Axel Schulz, Ex-Bayern-Profispieler Christian Lell oder Reality-Star Maurice Zwiewak. Und bei Promi Big Brother kann ich tatsächlich ein bisschen aus Erfahrung sprechen. Ich habe ja ein paar Jahre hinter den Kulissen in der Regie mitgearbeitet und ist schon spannend, auch das Ganze mal so den ganzen Tag zu beobachten und da wirklich mal 8 oder 10 Stunden am Stück das Geschehen im Haus zu verfolgen. Und da sind schon einige Storys dabei, da kann man nur mit dem Kopf schütteln. Ich bin sehr gespannt, wie sich die Promis dieses Jahr in der Show schlagen und vor allem, wer die noch verbleibenden Kandidaten

0: Kommt gut in diesem Morgen, es ist kurz vor 9, ihr hört Radio Galaxy gleich nach den Nachrichten in der Playlist. Harry Styles, Imani ist mit dabei und Christus Sarandi, also die besten aktuellen Hits, um in diesen Donnerstag zu starten.
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8: Ich bin Stefan Schütz. Guten Morgen. Russland schließt das Goethe-Institut, das es in mehreren russischen Städten gibt. Das Land reagiert damit auf die angekündigte Schließung des russischen Hauses in Berlin infolge des Fundes einer Sprengstoffdrohne auf dem Flughafen Leipzig-Halle. Ulf Maurer berichtet.
9: Das Goethe-Institut hier in Russland ist eine der wenigen noch verbliebenen deutsch-russischen Verbindungen in Krisenzeiten. Dass es nun geschlossen wird, ist vor allem für viele europafreundliche und dem Westen gegenüber offene Russen ein schwerer Schlag. Das Goethe-Institut hat nicht nur Kulturveranstaltungen hier in Russland organisiert, sondern verbreitet vor allem auch die deutsche Sprache.
8: Der Bundesverband der erneuerbaren Energien fordert ein Backup-System für das Stromnetz. Grund sind die jüngsten Angriffe auf Stromleitungen. Verbandspräsidentin Heinen-Esser sagte der Rheinischen Post, ein vollständiger Schutz sei nicht möglich. Ausfälle müssten also weniger Auswirkungen haben. Bioenergie- und Wasserkraftwerke könnten demnach schnell wieder hochgefahren werden. Auch Batteriespeicher könnten kurzfristig Strom bereitstellen. Die ersten Federweißerflaschen stehen längst in den Regalen. Nun geht es in Frankens Weinbergen an die Ernte von Sorten wie Silvaner, Riesling und Scheurebe. Zur offiziellen Eröffnung der Hauptweinlese in Iphofen sind unter anderem Bundeslandwirtschaftsminister Rainer und Bayerns Landwirtschaftsministerin Kaniba angekündigt. Überraschung bei den US Open. Bei dem Tennis-Grand-Slam-Turnier setzte sich die deutsche Tatjana Maria gegen die Lettin Jelena Ostapenko durch. Die 39-Jährige steht damit in Runde 2. Ausgeschieden in Runde 1 ist dagegen Daniel Altmaier. Einer der Favoriten auf den Sieg des Turniers ist Deutschlands bester Tennisspieler Alexander Zverev. Er ist heute gefordert.
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10: Super schönes Wetter für die Morgen-Gassi-Runde. Zwischen 13 und 18 Grad jetzt am Morgen. Dazu freundlich, viel Sonne und ein paar lockere Wölkchen unterwegs. Der Topwert später 24 Grad. Und der Radio Galaxy Wettertrend. Morgen wieder richtig Sommer. Viel Sonne bei bis zu 30 Grad.
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11: Guten Morgen, liebe Autofahrer. Wir schauen auf die Straßen. A8 Stuttgart Richtung München. 3 Kilometer Stau zwischen Sulze-Moos und dem Dreieck München-Eschenried. Hier dauert es aktuell 20 Minuten länger. Dann A3 Nürnberg Richtung Passau. 5 Kilometer Stau zwischen Metten und Hengersberg. Viertelstunde Zeitverlust. A9 München Richtung Nürnberg. 2 Kilometer Stau zwischen Manching und Ingolstadt Nord. Zeitverlust liegt hier bei 17 Minuten. Und A8 München Richtung Salzburg in Höhe Grenzübergang Bad Reichenhall sind mehrere Spanngurte auf der Fahrbahn. Bitte fahrt hier ein bisschen vorsichtiger. Außerdem Unfall auf der A96 München Richtung Lindau mit LKW zwischen Mindelheim und Stetten. Das Ganze hier sind Gegenstände und Personen auf der Fahrbahn. Bitte fahrt hier unbedingt vorsichtig. Falls ihr noch was habt, Stausblitzer jederzeit kostenlos melden. Anruf oder WhatsApp an die 0800 007 0076. Danke euch, gute Fahrt.
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Das hat Brad Pitt über seinen Kumpel gesagt. Ja, seit gestern laufen ja die Filmfestspiele in Venedig. Bei der Eröffnung ist George Clooney mit dem Goldenen Löwen für sein Lebenswerk ausgezeichnet worden. Schauspielerin Laura Dern hat die Laudatio gehalten und Grüße von Brad Pitt mitgebracht. Der hatte eben genau diesen speziellen Vergleich. George Clooney altert so würdevoll wie ein alter Gouda. Ja, was für ein Kompliment. George Clooney hat den Preis übrigens mit Humor genommen und sich gefragt, ob die Veranstalter vielleicht mehr wissen als er und schon mit seinen Ärzten gesprochen haben. Auf jeden Fall hat er sich sehr über den Preis gefreut. Der würdevolle Gouda.

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0: Dieses Unternehmen aus Bayern ist einfach erfolgreicher als Amazon.
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0: Guten Morgen, Max hier für euch in der Radio Galaxy Morning Show. Wenn es ums Online-Shopping geht, denken wir eigentlich sofort an den einen großen Namen Amazon. Aber bei Instrumenten sieht es ein bisschen anders aus. Musikfans kennen den Laden garantiert. Im Musikhandel ist Thomann sogar noch erfolgreicher als Amazon. Thomann ist einer der größten Musikversender Europas aus Treppendorf in Oberfranken. Das Geschäft hat im vergangenen Jahr rund 1,6 Milliarden Euro Umsatz gemacht und das in einem Ort mit weniger als 200 Einwohnern. Finde ich eigentlich echt schön, dass sich überall Amazon regiert, oder? Und dann auch noch ein Laden hier aus Bayern und quasi aus einem kleinen Dorf. Also ich finde es richtig, richtig gut, weil wenn Amazon eines nicht kann, ist das jemanden professionell beraten. Das sind doch mal richtig Good News aus Bayern. Und damit starten wir rein in diesen Donnerstag. Hier ist Radio Galaxy. Schön, dass ihr dabei seid.

0: Es ist kurz vor 9:30. Hier ist Radio Galaxy und ich finde, so ein Donnerstag fühlt sich schon deutlich besser an wie so ein Montag oder so ein Dienstag, oder? Könnte daran liegen, dass so langsam, aber sicher das Wochenende schon wieder auf uns zukommt. Wir bringen euch mit den besten aktuellen Hits durch diesen Morgen, gleich mit Taylor Swift, I Knew It, I Knew You, außerdem Ava Max in der Playlist und Ed Sheeran.
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0: Der Donnerstagmorgen hier bei Radio Galaxy. Harry Potter Fans, aufgepasst, es wird ernst, denn wir wissen ja schon länger, Harry Potter kommt als Serie zurück und jetzt gibt es endlich neues Material. Der neue Trailer ist nämlich gestern Abend rausgekommen und zeigt uns deutlich mehr von der neuen Hogwarts-Welt und Einblicke in die Serie.
1: Potter, Harry.
2: Das Haus, dem wir zugeteilt werden, entscheidet über unsere ganze Zukunft. Also bloß kein Stress.
3: Nicht Slytherin. Nicht Slytherin.
4: Gryffindor! Willkommen zu einem neuen Schuljahr in Hogwarts.
0: Ja, die ganze Geschichte wird nochmal neu erzählt in der Serie. Im Trailer sehen wir jetzt schon mal viel mehr von den neuen Harry Potter Stars. Dominic McLaughlin ist der neue Harry, Alastair Stout spielt Ron und Arabella Stanton ist Hermine. Und spätestens beim ersten Blick auf Hogwarts stellt sich für viele Fans natürlich die Frage, kann diese neue Serie überhaupt an die alten Filme rankommen? Als alter Harry Potter Fan bin ich da auch ein bisschen unentschlossen, muss ich sagen. Aber schauen will ich das Ganze auf jeden Fall. Die erste Folge läuft am 25. Dezember bei HBO Max.

0: Guten Morgen, Max hier für euch in der Radio Galaxy Morning Show. Adidas bringt pünktlich zur Wiesn ein neues Dirndl raus.
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0: Drei Streifen auf der Trainingsjacke kennen wir alle, aber jetzt gibt's die auch wieder auf dem Dirndl. Ist vom Design her sehr sportlich. Jogginghosenstoff, an der Seite natürlich die drei Streifen und auch auf der Schürze ist das Adidas-Logo drauf. Ich find's vom Design her eigentlich ganz cool. Letztes Jahr gab's es ja auch schon von Adidas. Hat für ordentlich Diskussionen im Netz gesorgt. Die einen sagen, ja, ist mega cool und modern. Die anderen sagen aber, dass es mit bayerischer Tradition nicht mehr so viel zu tun hat. Aber ich finde, in den letzten Jahren hat sich das Dirndl immer mehr zum Fashion-Statement entwickelt. Wer Bock hat auf einen sportlichen Look, der ist beim Adidas-Dirndl auf jeden Fall gut aufgehoben. Frische neue Trends kriegt ihr immer um die Zeit hier auf Radio Galaxy.

0: Also es ist kurz vor 10, ihr hört Radio Galaxy. Guten Morgen an der Stelle, ne? Auch an alle Schülerinnen und Schüler. Wir sind ja noch mitten in den Sommerferien in Bayern, die vorletzte Sommerferienwoche. Das heißt, da kann man auch nochmal eine Runde ausschlafen an diesem Donnerstag. Die besten aktuellen Hits gleich nach 10 für euch mit Holy Humberstone. Coldplay ist in der Playlist und Imagine Dragons.
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13: Ich bin Stefan Schütz. Eine Baustelle des Münchner Unternehmens Rode und Schwarz ist in der Nacht mit zwei Brandsätzen beworfen worden. Die Polizei hat in der Nähe zwei Tatverdächtige festgenommen. Ob sie mit der Tat zu tun haben, muss noch geklärt werden. Rode und Schwarz ist unter anderem in den Bereichen Sicherheitstechnik und Kommunikation für Behörden und Militär tätig. Die jüngsten Attacken auf Stromnetze müssen Folgen haben, so der Bundesverband der erneuerbaren Energien. Gefordert wird ein Backup-System fürs Stromnetz, damit Ausfälle weniger Auswirkungen haben. Das sagte Verbandspräsidentin Heinen Esser der Rheinischen Post. Diana Kramer berichtet.
14: Bioenergie und Wasserkraftwerke zum Beispiel könnten nach einem Stromausfall ohne externe Stromversorgung schnell wieder hochgefahren werden. Und auch Batteriespeicher könnten im Ernstfall kurzfristig einspringen und Strom bereitstellen, sagt die Verbandspräsidentin. Es gehe in der aktuellen Lage darum, Risiken zu minimieren und die Auswirkungen so gering wie möglich zu halten.
13: Zum Thema Schutz sensibler Infrastruktur hat auch NRW-Innenminister Reul Ideen. Er regte im ZDF dazu an, sich mit den aktuellen Datenschutz- und Bürgerrechten auseinanderzusetzen. Im Moment ist es zum Beispiel für Kraftwerksbetreiber oft schwierig, bestimmte Bereiche mit Videoanlagen auszustatten. Reul brachte zudem eine eigene Drohnenabwehr für solche Unternehmen ins Spiel. Der Deutsche Umweltpreis geht an die Hamburger Umweltjuristin Roda Verheuen und den Aachener Ingenieur Klaus Vossenkaul. Verheuen wird für ihr Engagement für klare rechtliche Vorgaben zum Klimaschutz geehrt, Vossenkaul für eine neue Membranfiltertechnologie zur Wasserreinigung in Kläranlagen. Das hat die Deutsche Bundesstiftung Umwelt mitgeteilt.
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15: Perfektes Wetter für eine kleine Kaffeepause draußen in der Sonne. Sonne und Wolken heute in the Mix. Dazu angenehm bei maximal 23 Grad heute. Und der Radio Galaxy Wettertrend. Morgen nochmal ein großes Comeback vom Sommer. Bis zu 30 Grad sind morgen drin.
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16: Guten Morgen, liebe Autofahrer. Wir schauen auf die Straßen. A9 München Richtung Nürnberg. 5 Kilometer Stau zwischen Manching und Ingolstadt Nord. Hier dauert es 40 Minuten länger. Außerdem A3 Nürnberg Richtung Passau. 7 Kilometer Stau zwischen Metten und Hengersberg. Hier dauert es 18 Minuten länger. Und wir bleiben auf der A3, aber jetzt Nürnberg Richtung Linz. 6 Kilometer Stau zwischen Passau-Mitte und Pocking dauert es eine Viertelstunde länger. Und falls ihr noch was habt, Stausblitzer jederzeit kostenlos melden. Anruf oder WhatsApp an die 0800 007 0076. Danke euch. Gute Fahrt.
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Die Trendfarbe für diesen Herbst ist, Überraschung, Rot. Hi zusammen, schön, dass ihr mit dabei seid. Auf der Kopenhagen Fashion Week war Rot nämlich überall zu sehen. Und zwar nicht Bordeaux-Rot wie im letzten Herbst, das war da nämlich die Trendfarbe. Dieses Jahr ist es deutlich auffälliger. Kirschrot und Tomatenrot sind die Farben für den Herbst. Finde ich ehrlich gesagt ganz cool, weil ab Oktober laufen die meisten ja sowieso nur in Grau und Schwarz rum und dann noch dieses triste Wetter dazu. So haben wir auf jeden Fall einen kleinen Farbtupfer dabei. Jetzt wissen wir Bescheid und können bei unserer Herbst-Shopping-Runde nochmal die Augen danach ausrichten. Ich wünsche euch noch einen schönen Donnerstag. Hier ist Radio Galaxy.

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0: Radio Galaxy für euren Donnerstag mit mir, Lea. Wir sind schon in der vorletzten Sommerferienwoche. Verrückt, wie schnell das wieder ging. Die einen genießen gerade noch ihren Urlaub, die anderen arbeiten sich schon langsam Richtung Wochenende. Wir begleiten euch mit den besten aktuellen Hits. The Bowser gleich für euch mit frischem Sound und Magnetic. Und richtig Power kommt von Bebe Rexha mit New Religion. Das alles in der nächsten halben Stunde hier für euch auf Radio Galaxy gleich.
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Ihr seid bei Radio Galaxy. Hi. WhatsApp hat bald eine richtig coole neue Funktion am Start. Ich glaube, viele von euch kennen das Problem. Zugegeben, mir passiert es gefühlt ständig. Ihr schreibt jemandem eine Nachricht, werdet dann aber von irgendwas oder irgendwem abgelenkt und dann vergesst ihr einfach, die Nachricht abzuschicken. Es vergehen Stunden, manchmal zugegeben sogar Tage und dann fällt euch ein, ach Mist, der wollte ich ja eigentlich noch antworten. Und WhatsApp will genau dieses Problem jetzt lösen. Es gibt eine neue Funktion, die soll euch daran erinnern, wenn ihr eine Nachricht angefangen, aber noch nicht abgeschickt habt. Nach einer Minute bekommt ihr dann so eine kleine Push-Nachricht und WhatsApp zeigt euch dann an, bei welchem Kontakt noch eine Nachricht offen ist. Das Beste, der Text bleibt dann auch als Entwurf gespeichert. Ihr müsst also nicht nochmal alles von vorne abtippen. Wann genau die Funktion für alle kommt, ist bisher noch nicht bekannt. Wenn es soweit ist, dann erfahrt ihr das aber natürlich hier bei uns auf Radio Galaxy. Schönen Donnerstag noch!

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0: kurz vor 11, ihr seid bei Radio Galaxy und wir klären gleich, warum gerade super viele junge Männer ungeduscht und verschwitzt auf Dates auftauchen. Es gibt einen neuen Dating-Trend, den es meiner Meinung nach eigentlich gar nicht geben dürfte. Was genau da los ist, darüber quatschen wir gleich. Davor noch die besten aktuellen Hits. Rein geht's mit Kato und Turn the Lights Off. Und danach kriegen wir noch so ein bisschen spanische Power von Becky G und Topic mit Sorry Papi. Das alles und mehr gleich hier für euch auf Radio Galaxy.
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8: Ich bin Moritz Einzel. Auszubildende mit Tarifvertrag verdienen deutlich mehr. Das zeigt eine Studie der Hans-Böckler-Stiftung. Im ersten Lehrjahr liegt die Vergütung in 20 untersuchten Branchen rund 440 Euro über dem gesetzlichen Mindestlohn für Azubis. Im vierten Jahr bekommen Tarif-Azubis im Schnitt gut 1.450 Euro pro Monat. In München sind in der Nacht zwei Brandsätze auf die Baustelle eines Unternehmens geworfen worden, das im Bereich Sicherheitstechnik für Behörden und das Militär tätig ist. Es handelt sich um Rode und Schwarz. Sebastian Will berichtet.
9: Ein Zeuge hatte gegen Mitternacht die Polizei alarmiert, weil aus einem Auto Brandsätze geworfen worden sind. Einer davon hat im Bereich von Baucontainern gezündet. Einen weiteren haben Spezialkräfte unschädlich gemacht. Wenig später wurden in der Nähe eine 28-jährige Frau und ein 38-jähriger Mann aus Bulgarien festgenommen.
8: Bahnreisende zwischen Nürnberg und Bayreuth können ab dem 14. September wieder komplett mit dem Zug fahren. Die Deutsche Bahn hat mitgeteilt, dass die Strecke durchs Pegnitztal zum Schuljahresstart wieder komplett befahrbar ist. Vor rund einem Jahr waren dort 18 Brücken zwischen Hersbruck und Pegnitz als beschädigt aufgefallen. Die Strecke musste gesperrt werden, es fuhren Busse. Überraschung bei den US Open. Bei dem Tennis-Grand-Slam-Turnier hat sich die deutsche Tatjana Maria gegen die Lettin Jelena Ostapenko durchgesetzt. Die 39-Jährige steht damit in Runde 2. Ausgeschieden in Runde 1 ist dagegen Daniel Altmaier. Einer der Favoriten auf den Sieg des Turniers ist Deutschlands bester Tennisspieler Alexander Zverev. Er ist heute gefordert.
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0: Richtig schönes Septemberwetter. Sehr viel Sonne, dazu ein paar lockere Wolken unterwegs. Warm, aber auch nicht zu warm mit 23 Grad max. Und der Radio Galaxy Wettertrend. Morgen kriegt die Sonne nochmal ein kleines Upgrade. Wir knacken in manchen Regionen sogar nochmal die 30 Grad Marke. Dazu ganz viel Sonnenschein.
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10: Guten Morgen, liebe Autofahrer. Wir schauen auf die Straßen. A9 München Richtung Nürnberg. 6 Kilometer Stau zwischen Manching und Ingolstadt Nord. Hier braucht ihr eine Dreiviertelstunde länger. Dann A3 Nürnberg Richtung Passau. 7 Kilometer Stau zwischen Schwarzach und Hengersberg. Zeitverlust 19 Minuten. Nochmal A3, aber jetzt Nürnberg Richtung Linz. 7 Kilometer Stau zwischen Passau Mitte und Pocking. Hier braucht ihr 17 Minuten länger. A92 Deggendorf Richtung München. 2 Kilometer Stau zwischen Landshut Nord und Altdorf. 12 Minuten Zeitverlust. Und A8 München Richtung Stuttgart. Hier sind Rettungsfahrzeuge im Einsatz zwischen Dasing und Friedberg. Bitte fahrt hier ein bisschen vorsichtiger. Und falls ihr noch was habt, Stausblitzer, jederzeit kostenlos melden. Anruf oder WhatsApp an die 0800 007. 00076. Danke euch. Gute Fahrt.
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1: Ungeduscht zum ersten Date. Schon irgendwie ein ziemliches No-Go, oder? Schönen Donnerstag. Schön, dass ihr mit dabei seid. Es gibt nämlich einen neuen, völlig bizarren Dating-Trend. Das sogenannte Pheromone-Maxing. Da tragen junge Männer, bevor sie auf ein Date gehen, 3 Tage lang kein Deo mehr auf und gehen nicht mehr duschen. Stattdessen tragen sie ungewaschene und völlig durchgeschwitzte Klamotten.
2: Uah, da kriegst du voll die Brechreiz. Uah, ich rech mich gerade nicht auf, aber das ist nicht normal.
1: Das Ganze soll nämlich den natürlichen Körpergeruch nach außen dünsten, damit die Pheromone quasi ihre volle Wirkung entfalten können. Wissenschaftlich ist das allerdings nicht belegt. Und ganz ehrlich, wenn dein Date 3 Tage lang nicht geduscht hat und nach einem ungewaschenen Iltis stinkt, da brauche ich auch keine wissenschaftliche Studie mehr. Dann weiß ich auch so schon, dass ich diesen Menschen einfach nicht riechen kann.
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0: Radio Galaxy für euren Donnerstag hier mit Lea für euch. Na, habt ihr schon Pläne fürs Wochenende? Jetzt gegen Ende der Sommerferien nochmal 30 Grad morgen. Also der Freibadbesuch oder der gemütliche Tag am See ist auf jeden Fall drin. Und Sommersound, den gibt's von uns. Wir sind nämlich mittendrin im Radio Galaxy Hitsommer. Da gibt's noch mehr Sommerhits für euch. Gleich für euch dabei Teddy Swims mit Mr. Know-It-All. Und davor noch Martin Garrix zusammen mit dem Cutie Ed Sheeran und Repeat It. Hier für euch auf Radio Galaxy. Gleich.
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seid bei Radio Galaxy. Hi. 3 Streifen auf einer Trainingsjacke. Das kennen wir alle schon. Aber jetzt gibt's die auch auf dem Dirndl. Adidas bringt nämlich pünktlich zum Wiesnstart ein neues Dirndl auf den Markt. Ist vom Design her auch recht sportlich gehalten. Ein Jogginghosenstoff, an der Seite natürlich ganz typisch die 3 Streifen. Und auch auf der Schürze ist das Adidas-Logo abgebildet. Richtig cool, muss ich sagen, finde ich aber auch die Blusen. Die sind so transparent und haben an der Seite vom Ärmel auch die Streifen abgebildet. Letztes Jahr gab es auch schon ein Dirndl von Adidas. Hat damals schon für ordentlich Diskussionen im Netz gesorgt. Die einen sagen nämlich, ist mega cool, stylisch und modern. Und die anderen meinen, dass es mit der richtigen bayerischen Tradition eigentlich gar nicht mehr so viel zu tun hat. Ich muss sagen, in den letzten Jahren hat sich das Dirndl für mich immer mehr zum Fashion-Statement entwickelt. Bin auf jeden Fall mal gespannt, welche Highlights dieses Jahr auf der Wiesn alles dabei sind. Aber wer Bock auf einen sportlichen Look hat, dann ist das Adidas Dirndl auf jeden Fall was für euch. Und frische neue Trends, die kriegt ihr immer hier für uns um 6:15 hier auf Radio Galaxy.

0: Kurz vor 12, ihr seid bei Radio Galaxy. Schön, dass ihr mit am Start seid. Langsam könnt ihr schon mal den Kalender checken. Bei uns in Bayern stehen wieder richtig viele Volksfeste vor der Tür. Aktuell läuft ja schon das Herbstvolksfest in Nürnberg und dann kommt in ein paar Wochen das Oktoberfest auch noch dazu. Wir liefern euch ein bisschen Volksfest-Partystimmung zu euch nach Hause und in die Büros. Alex Warren gleich mit dabei mit einem richtig guten Beat und Fever Dream. Und zum Reinstarten eine ganz relaxte Nummer von Tampa City und Self Aware. Das alles gleich hier für euch auf Radio Galaxy.
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12: Ich bin Moritz Einzel. Das IFO-Institut hat seine Konjunkturprognose für die Aussichten der deutschen Wirtschaft überraschend stark erhöht. Die Ökonomen erwarten nun für dieses Jahr ein Wachstum des Bruttoinlandsprodukts von 1,4%, 0,6 Prozentpunkte mehr als bisher. Lichtblicke zeigten sich vor allem in der krisengeplagten Industrie, hieß es. Das sogenannte Rauschtrinken ist bei jungen Männern weiterhin angesagt. Fast die Hälfte von ihnen neigt zumindest zeitweise zu exzessivem Alkoholkonsum. Das zeigt eine repräsentative Befragung im Auftrag des Bundesinstituts für öffentliche Gesundheit. Demnach haben sich 2025 knapp 46% der Männer zwischen 18 und 25 Jahren mal einen Rausch angetrunken. In der Nacht ist die Baustelle eines Münchner Technologieunternehmens angegriffen worden. Es wurden Brandsätze geworfen. Betroffen ist die Firma Rode und Schwarz, die unter anderem in den Bereichen Sicherheitstechnik und Kommunikation für Behörden und das Militär tätig ist. Eine 28-jährige Frau und ein 38-jähriger Mann aus Bulgarien wurden als Verdächtige festgenommen. Nach dem Fund einer Sprengstoffdrohne auf dem Flughafen Leipzig-Halle hat die Bundesregierung Sanktionen angekündigt. Als Reaktion darauf schließt Russland das Goethe-Institut in Moskau sowie weitere Standorte. Das kündigte Außenminister Lavrov an. Aus Moskau Ulf Mauder.
13: Die Schließung des Goethe-Instituts ist nur eine der von Russland angedrohten Gegenreaktionen auf Deutschlands Sanktionen. Es folgen weitere Schritte. Die Führung hier in Russland bestreitet weiter, etwas mit dem Drohnenfund auf dem Flughafen Leipzig-Halle zu tun zu haben. Es gebe keine Beweise, sagte Kreml-Sprecher Peskow. Er warf vielmehr Bundeskanzler Merz vor, mit antirussischer Politik punkten zu wollen.
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0: Perfektes Wetter für eine kleine Kaffeepause draußen in der Sonne. Sonne und Wolken heute in the Mix. Dazu angenehm bei maximal 23 Grad heute. Und der Radio Galaxy Wettertrend. Morgen nochmal ein großes Comeback vom Sommer. Bis zu 30 Grad sind morgen drin.
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15: Hallo liebe Autofahrer, wir schauen auf die A99 München Süd Richtung München Nord. Zwischen dem Kreuz München Ost und Kirchheim bei München sind Gegenstände, genauer gesagt Reifenteile auf dem linken Fahrstreifen. Bitte fahrt hier ein bisschen vorsichtiger. Außerdem A9 München Richtung Nürnberg. 12 Kilometer Stau zwischen Manching und Denkendorf. Zeitverlust 33 Minuten. Dann A3 Nürnberg Richtung Passau. 7 Kilometer Stau zwischen Schwarzach und Hengersberg. Hier dauert es 23 Minuten länger. A3 noch einmal, aber jetzt Nürnberg Richtung Linz. 8 Kilometer Stau zwischen Passau Nord und Pocking. Hier dauert es eine halbe Stunde länger. A8 München Richtung Salzburg. 9 Kilometer stockender Verkehr. Zwischen dem Kreuz München Süd und Holzkirchen braucht ihr eine Viertelstunde länger. Und A96 München Richtung Lindau. 5 Kilometer Stau zwischen Aitrach und Eichstätten. Zeitverlust 15 Minuten. Und falls ihr noch was habt, Stausblitzer, jederzeit kostenlos melden, Anruf oder WhatsApp an die 0800 007 0076. Danke euch, gute Fahrt.
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0: Hi zusammen, Lea hier für euch. Richtig krass, das Unterallgäu produziert bayernweit den meisten Fisch. Und zwar mit großem Abstand, das sagt zumindest das Landesamt für Statistik. In Zahlen sind es rund 540 Tonnen Speisefisch. Ist schon eine ordentliche Hausnummer. Den größten Teil davon machen übrigens Regenbogenforellen aus. Am beliebtesten bei uns in Bayern ist und bleibt allerdings der Karpfen. Perfekt, weil wir haben ja jetzt Anfang September und das heißt, die Karpfensaison ist schon offiziell gestartet. Wir schicken Glückwünsche rüber zu unserem bayerischen Fischmeister Unterallgäu und feiern euch mit den besten aktuellen Hits. Das ist Alex Warren mit Fever Dream, hier für euch auf Radio Galaxy.

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0: Ihr seid bei Radio Galaxy, Lea hier für euch. Irgendwie fühlt sich das Wetter immer noch richtig sommerlich an. Und das, obwohl wir meteorologisch gesehen schon seit 2 Tagen im Herbst sind. Und was die Trendfarbe in diesem Herbst ist, darüber quatschen wir gleich. Davor erst noch die besten aktuellen Hits. Ein kleines Energie-Update kommt gleich von Ugel und Moving to the Sun. Und davor erst noch eine frische Brise von Harry Styles mit American Girls. Das alles und mehr gibt's gleich hier für euch auf Radio Galaxy.
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Die Trendfarbe für diesen Herbst ist, Überraschung, Rot. Hi zusammen, schön, dass ihr mit dabei seid. Auf der Kopenhagen Fashion Week war Rot nämlich überall zu sehen. Und zwar nicht Bordeaux-Rot wie im letzten Herbst, das war da nämlich die Trendfarbe. Dieses Jahr ist es deutlich auffälliger. Kirschrot und Tomatenrot sind die Farben für den Herbst. Finde ich ehrlich gesagt ganz cool. Weil ab Oktober laufen die meisten ja sowieso nur in Grau und Schwarz rum und dann noch dieses triste Wetter dazu. So haben wir auf jeden Fall einen kleinen Farbtupfer dabei. Jetzt wissen wir Bescheid und können bei unserer Herbst-Shopping-Runde nochmal die Augen danach ausrichten. Ich wünsche euch noch einen schönen Donnerstag. Hier ist Radio Galaxy.

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13: Ich bin Moritz Einzel. Immer mehr Menschen hierzulande entscheiden sich für ein Elektroauto. Im August sind fast 69.000 reine Elektroautos neu zugelassen worden, gut 75% mehr als im Vorjahresmonat, teilte das Kraftfahrtbundesamt mit. Damit macht der Anteil der E-Autos fast ein Drittel aller Neuzulassungen aus. Als Gründe gelten die E-Auto-Prämie des Bundes und die hohen Spritpreise, die viele zum Umstieg bewegen. Nach dem Wiederaufflammen des Iran-Kriegs hat der Preis für Superbenzin der Sorte E10 einen Höchststand erreicht. Der Preis für einen Liter stieg gestern im bundesweiten Tagesdurchschnitt auf 2,21 Euro und übertraf damit den bisherigen Rekord aus dem März 2022, wie der ADAC mitteilte. Inflationsbereinigt waren die Spritpreise allerdings im Jahr 2012 höher als derzeit. Das IFO-Institut erwartet für dieses Jahr ein Wachstum von 1,4% in Deutschland. Damit haben die Konjunkturforscher ihre Prognose deutlich erhöht. Auch für das kommende Jahr ist das Institut optimistischer. Janina Singer berichtet.
14: Für 2027 erwarten die Konjunkturforscher ein Wachstum von 1,2%, für 2028 von 0,8%. Der Grund für den Optimismus laut IFO-Institut: deutliche Impulse aus dem Ausland und die Mehrausgaben für Infrastruktur, Klima und Verteidigung.
13: In Abensberg beginnt heute der Gillermoos, Deutschlands ältester Jahrmarkt. 5 Tage lang feiern die Niederbayern in mehreren Bierzelten, viele nehmen dafür extra Urlaub. Auch die Verkaufsduld ist beliebt. Höhepunkt ist der politische Gillermoos am Montag. Dann schicken die Parteien gleichzeitig ihre Prominenz in verschiedene Zelte ans Rednerpult.
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15: Jetzt am Nachmittag ist es bewölkt draußen und teilweise gibt's ein bisschen Regen bei euch. Der Topwert, der liegt zwischen 20 und 26 Grad. Schauen wir also lieber mal auf die nächsten Tage, dass der Galaxy Wetter trennt. Und morgen, da ist die Sonne nämlich schon wieder zurück. Ist nur ganz leicht bewölkt und natürlich auch trocken. Und übermorgen ziehen's da leider auch schon wieder ein bisschen zu. Ein bisschen Regen, ein bisschen Gewitter mit am Start. Aber der Höchstwert, der liegt bis dahin dann bei 31 Grad.
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Schönen Donnerstagnachmittag wünsche ich euch. Ihr hört Radio Galaxy mit Moritz und gemeinsam kommen wir jetzt noch gut durch die nächsten Stunden. Das natürlich auch mit den besten aktuellen Hits. Und falls ihr jetzt gerade so ein bisschen einen Durchhänger habt, so gerade nach der Mittagspause frisch wieder bei der Arbeit gestartet seid, dann haben wir für euch jetzt Bebe Rexha am Start mit New Religion. Die bringt uns jetzt nochmal so einen richtigen Energieschub jetzt hier auf Radio Galaxy. Das ist Bebe Rexha.

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0: Kurz vor halb zwei haben wir es. Ihr hört Radio Galaxy mit den besten aktuellen Hits. Und gleich ist für euch Holly Humberstone am Start. To Love Somebody. Ihr internationaler Durchbruch und eine ganz entspannte Nummer. Genau das Richtige jetzt für unseren Nachmittag. Außerdem ist DJ Gonca mit am Start mit Mi Chico. Ein richtiger Sommerhit. Und ja, das zumindest bei uns im Radio. Die Sonne aufgehen. Gibt's gleich für euch auf die Ohren. Und ihr hört uns natürlich auch über unseren Webstream auf radiogalaxy.de.
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0: Hi Autofahrer, kurzes Update. A3 Nürnberg Richtung Passau. Zwischen Passau Nord und Mitte ist gerade komplett gesperrt. Jetzt gekracht und hier sind Menschen auf der Autobahn unterwegs. Vorsicht bitte. Wenn ihr könnt, könnt ihr die Umleitungsbeschilderung folgen und wenn ihr hier im Stau steht, dann bitte schon unbedingt eine Rettungsgasse bilden. A3 Nürnberg Richtung Linz. Zwischen Eicher vom Wald und Pocking haben wir 11 Kilometer Stau. Hier braucht ihr gerade eine Stunde länger. Und A3 Nürnberg Richtung Passau zwischen Metten und Hengersberg 7 Kilometer Stau. Hier braucht ihr eine halbe Stunde länger. Habt ihr auch noch was entdeckt, einen Stau oder einen Blitzer, dann sehr gerne kostenlos bei uns melden an die 0800 007 0076. Danke euch und gute Fahrt.
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Moritz hier. Schöne Grüße gehen raus an alle, die gerade bei der Arbeit sind. Da füllen sich so langsam die Büros und Werkstätten wieder. Denn die Leute, die sind natürlich zurück aus ihrem Sommerurlaub. Und mit ihnen die krassesten Stories aus dem Urlaub. Eine davon geht tatsächlich gerade viral. Aus den USA, da waren zwei Schwestern mit ihrer ganzen Family in einer Airbnb-Ferienwohnung. Und da hängt dann einfach so ein riesiges Bild, das sie entdeckt haben, ein Foto, eine Drohnenaufnahme vom Strand. Und jetzt kommt das Verrückte, Leute, haltet euch fest. Die Familie, die ist da einfach auf diesem Foto zu sehen. Wirklich, wow. Es ist schon 10 Jahre alt, das Foto. Und da haben sich natürlich alle gefragt, wie kann das denn sein? Das ist eine relativ simple Antwort natürlich. Der Raumgestalter für diese Airbnb-Ferienwohnung, der ist auch gleichzeitig Fotograf. Und der hat halt einfach dieses Foto gemacht und dann auch gleich in mehreren Wohnungen aufgehängt. Aber Leute, ich bin da ganz ehrlich, ich finde schon richtig spooky und wahrscheinlich wäre ich schreiend davongelaufen.

0: Ganz entspannt starten wir auch gleich rein in die neue Stunde hier auf Radio Galaxy. Um kurz nach zwei sind The Bouncer mit Magnetic für euch in der Playlist. Außerdem ganz frisch mit dabei Sorry Puppy von Topic und Becky G. Der bringt uns noch ein bisschen Schwung in die Kiste jetzt am Nachmittag. Das ist der große Social Media Hit. Brandneu bei uns in der Playlist. Gibt's gleich für euch auf die Ohren hier auf Radio Galaxy.
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12: Ich bin Moritz Einzel. Nach einem mutmaßlichen Brandanschlag in München ermittelt das Bayerische Landeskriminalamt. Die Attacke mit Brandsätzen auf eine Baustelle vor der Zentrale des Rüstungs- und Technologiekonzerns Rohde & Schwarz könnte politisch motiviert gewesen sein. Bayerns Innenminister Herrmann.
13: Insgesamt zeigt dieses Ereignis, dass wir, wie schon an anderen Orten in Deutschland in den letzten Tagen, nun ein verstärktes Risiko von Anschlägen haben auf unsere eigene Infrastruktur, aber eben auch ganz offensichtlich im Zusammenhang mit Rüstungsunternehmen in unserem Land.
12: In der Nacht waren aus einem Auto heraus Brandsätze geworfen worden. 2 Verdächtige aus Bulgarien wurden festgenommen. Das IFO-Institut hat seine Konjunkturprognose für die Aussichten der deutschen Wirtschaft überraschend stark erhöht. Die Ökonomen erwarten nun für dieses Jahr ein Wachstum des Bruttoinlandsprodukts von 1,4%, 0,6 Prozentpunkte mehr als bisher. Lichtblicke zeigten sich vor allem in der krisengeplagten Industrie, hieß es. Kehrseite der Medaille ist ein rascher Anstieg der Staatsverschuldung. Außenminister Wadefuhl bedauert die angekündigte Schließung der Goethe-Institute in Russland. Moskau reagiert damit auf deutsche Sanktionen. Deutschland macht Russland für einen geplanten Drohnenanschlag auf den Flughafen Halle-Leipzig verantwortlich. Das Goethe-Institut leistet laut Wadefuhl wichtige Kulturarbeit zwischen beiden Ländern. Bahnreisende zwischen Nürnberg und Bayreuth können ab dem 14. September wieder komplett mit dem Zug fahren. Die Deutsche Bahn hat mitgeteilt, dass die Strecke durchs Pegnitztal zum Schuljahresstart wieder komplett befahrbar ist. Vor rund einem Jahr waren dort 18 Brücken zwischen Hersbruck und Pegnitz als beschädigt aufgefallen. Die Strecke musste gesperrt werden. Es fuhren Busse.
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0: Der Topwert jetzt am Nachmittag liegt zwischen 20 und 26 Grad. Es ist bewölkt draußen und teilweise ist schon wieder so ein leichter Regen bei euch mit am Start. Der Galaxy-Wettertrend für die nächsten Tage. Morgen wird es deutlich sonniger wieder und das ist dann schon richtig schönes Wetter. Richtig trocken und auch nur wenige Wolken am Himmel. Übermorgen zieht es leider auch schon wieder ein bisschen zu. Regen und teilweise auch Gewitter schon wieder bei euch mit am Start. Aber bis dahin, da liegt der Topwert bei warmen 31 Grad.
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0: Hi Autofahrer, kurzes Update. A95 München Richtung Garmisch-Partenkirchen. Vorsicht bei der Einfahrt Penzberg-Iffeldorf. Hier ist eine Ölspur, hier besteht gerade Rutschgefahr. A3 Nürnberg Richtung Linz haben wir 4 Kilometer Stau zwischen Garheim-Wilshofen und Passau Süd. Ihr braucht hier eine Stunde länger. Gutes Durchhaltevermögen. Hier hat es gekracht mit einem LKW und deshalb staut es ja hier auch. Wenn ihr hier im Stau steht, bitte unbedingt noch eine Rettungsgasse bilden. Vielen Dank. A3 Nürnberg Richtung Passau dann. Zwischen Metten und Hengersberg haben wir auch nochmal 6 Kilometer Stau. Hier braucht ihr aber nur 20 Minuten länger. Habt ihr auch noch was entdeckt, einen Stau oder einen Blitzer, dann sehr gerne kostenlos bei uns melden an die 0800 007 0076. Danke euch und gute Fahrt.
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schönen Nachmittag wünsche ich euch, Moritz hier auf Radio Galaxy. Das Intro kennen wir doch. Wer wird Millionär? Und natürlich mit The One and Only Günther Jauch. Ich kenne es eigentlich quasi nicht anders. Heute vor 27 Jahren startet er mit der Quiz-Sendung und hat damit das allererste Mal moderiert. Kann ich mir persönlich gar nicht mehr so richtig vorstellen. Da war ich 5 Jahre alt. Aber ja, ich kenne ihn jetzt nicht anders. Günther Jauch hinter dem Pult. Und natürlich ist er immer wieder bekannt für auch seine Witze und vielleicht auch mal seine bissigen Kommentare. Und sagen wir herzlichen Glückwunsch, lieber Günther Jauch, zu diesem Jubiläum. 27 Jahre Moderator bei Wer wird Millionär? Also da hoffe ich schon, dass ich mindestens genauso lang hier für euch hinter dem Mikrofon sitzen darf. Und ihr hört Radio Galaxy mit den besten aktuellen Hits. Gemeinsam kommen wir noch gut durch unseren Donnerstagnachmittag.

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0: Kurz vor 3:30 haben wir's, ihr hört Radio Galaxy und wir starten gleich durch mit jeder Menge Power. Das ist Kato mit Turn the Lights Off, der große Social Media Hit. Außerdem ganz frisch bei uns mit reingekommen, Another Talk to You bringt uns ein bisschen Beach und auch Summer Vibes hier ins Radio. Gibt's gleich für euch auf die Ohren und natürlich hört ihr uns auch unterwegs über die Galaxy App. Gerne kostenlos downloaden.
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3: Hi Autofahrer, kurzes Update. A95 München Richtung Garmisch-Partenkirchen. Vorsicht bei der Einfahrt Penzberg-Iffeldorf. Hier ist eine Ölspur, hier besteht gerade Rutschgefahr. A3 Nürnberg Richtung Linz haben wir 4 Kilometer Stau zwischen Garheim-Wilshofen und Passau Süd. Ihr braucht hier eine Stunde länger. Gutes Durchhaltevermögen. Hier hat es gekracht mit einem LKW und deshalb staut es ja hier auch. Wenn ihr hier im Stau steht, bitte unbedingt noch eine Rettungsgasse bilden. Vielen Dank. A3 Nürnberg Richtung Passau dann zwischen Metten und Hengersberg haben wir auch nochmal 6 Kilometer Stau. Hier braucht ihr aber nur 20 Minuten länger. Habt ihr auch noch was entdeckt? Einen Stau oder einen Blitzer? Dann sehr gerne kostenlos bei uns melden an die 0800 007 0076. Danke euch und gute Fahrt.
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der Moritz hier. Und Leute, dieses Unternehmen ist einfach erfolgreicher als Amazon. Schönen Nachmittag wünsche ich euch. Hier hört Radio Galaxy. Ja, wenn es ums Online-Shopping geht, dann denken wir vielleicht eigentlich sofort an Amazon. Ja, und bei Instrumenten, da sieht das Ganze aber komplett anders aus. Musikfans kennen diesen Laden garantiert. Im Musikhandel ist Thomann sogar noch erfolgreicher als Amazon. Thomann ist einer der größten Musikversender Europas und kommt bei uns aus Bayern, genauer gesagt bei euch aus Oberfranken, aus Treppendorf. Und das Geschäft, das hat in dem vergangenen Jahr rund 1,6 Milliarden Euro Umsatz gemacht. Das ist einfach krass, denn dieser Ort, der hat einfach auch weniger als 200 Einwohner und dann so eine fette Firma dort. Ich finde es richtig, richtig cool und das sind auch richtig gute Nachrichten bei uns aus Bayern. Und damit kommt mir noch gut durch euren Donnerstagnachmittag. Hier ist

0: Ihr hört Radio Galaxy um kurz vor drei und wir starten rein in die neue Stunde mit jeder Menge Energie. Kommt von Martin Garrix und Ed Sheeran, ihr Hammer-Feature Repeated. Gleich für euch bei uns in der Playlist am Start. Außerdem frisch mit dabei Crystal Serendi mit Good All Days. Da feiert er das hier und jetzt. Das ist genau das richtige Motto jetzt für den Donnerstagnachmittag. Gibt's gleich für euch auf die Ohren hier auf Radio Galaxy.
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16: Ich bin Moritz Einzel. In München hat es einen Anschlagsversuch gegeben, offenbar auf das Rüstungsunternehmen Rohde & Schwarz. Es wurden in der Nacht Brandsätze auf die Baustelle vor der Zentrale geworfen. Ein Mann und eine Frau aus Bulgarien wurden als Tatverdächtige festgenommen, sagte Bayerns Innenminister Herrmann.
17: Diese werden gegenwärtig jetzt vernommen und es werden die Ermittlungen entsprechend durch das Landeskriminalamt in München geführt werden, weil aufgrund dieses Bezuges zu Rüstungs- und Sicherheitsfirmen in München, wir von einem auch politischen Hintergrund dieser Straftaten ausgehen.
16: Die Anschläge in letzter Zeit würden das Risiko für unsere Infrastruktur, aber auch die Rüstungsindustrie ganz deutlich zeigen, so Herrmann. Der zweimalige Kanu-Olympiasieger Ronald Raue wird neuer Staatsminister für Sport im Bundeskanzleramt. Kanzler Merz hat bekannt gegeben, dass der 44-Jährige der bisherigen Staatsministerin Schänderlein nachfolgt. Mit dieser Entscheidung ist der Kabinettsumbau infolge des Rücktritts von Jens Spahn als Unionsfraktionschef abgeschlossen. Zwischen Nürnberg und Bayreuth fahren die Züge bald wieder durch. Wegen Schäden an einigen Brücken musste die Strecke vor einem Jahr gesperrt werden. Von da an mussten Bahnreisende zumindest für Teilstrecken in Busse umsteigen. Ab dem 14. September ist das vorbei. Besondere Ehre für Lionel Messi. In sämtlichen Spielklassen in Argentinien wird am kommenden Spieltag das Spiel nach 10 Minuten für eine Minute Applaus unterbrochen. Damit soll Messis Karriere in der argentinischen Fußballnationalmannschaft gewürdigt werden. Messi hatte seinen Rücktritt aus der Albiceleste erklärt.
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0: Jetzt am Nachmittag ist es bewölkt draußen und teilweise gibt's ein bisschen Regen bei euch. Der Topwert, der liegt zwischen 20 und 26 Grad. Schauen wir also lieber mal auf die nächsten Tage, dass der Galaxy-Wetter trennt. Und morgen, da ist die Sonne nämlich schon wieder zurück. Ist nur ganz leicht bewölkt und natürlich auch trocken. Und übermorgen ziehen's da leider auch schon wieder ein bisschen zu. Ein bisschen Regen, ein bisschen Gewitter mit am Start. Aber der Höchstwert, der liegt bis dahin dann bei 31 Grad.
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0: Hi Autofahrer, kurzes Update. A92 Deckendorf Richtung München. Vorsicht zwischen dem Kreuz Neufahren und Unterschleißheim. Hier mehrere Metallteile auf der Autobahn. Und A93 Regensburg Richtung Holledau. Hier Vorsicht bei der Ausfahrt Mainburg. Hier steht ein defektes Auto. Außerdem haben wir noch 15 Kilometer Stau auf der A3 Nürnberg Richtung Linz zwischen Ickensbach und Passau Süd. Hier verliert ihr gerade eine Stunde gutes Durchhaltevermögen. Habt ihr auch noch was gesehen, einen Stau oder einen Blitzer? Dann sehr gerne kostenlos bei uns melden an die 0800 007 0076. Danke euch und gute Fahrt.
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schönen Nachmittag wünsche ich euch. Moritz hier auf Radio Galaxy. Gemeinsam kommen wir noch gut durch. Und wir feiern 20 Jahre Lightning mit Queen. Disney Pixar's Cars ist tatsächlich vor 20 Jahren rausgekommen und feiert jetzt großes Jubiläum. Und deshalb ist der Film tatsächlich für ein paar Tage wieder in ein paar bayerischen Kinos zu sehen. Unter anderem ab heute sogar bei euch in Nürnberg dann. Also da könnt ihr, falls ihr große Cars-Fans seid oder eure Kids es sind, dann gerne mal alle nochmal ins Kino schleifen und euch da den Klassiker nochmal reinziehen. Also hier habe ich auch immer sehr, sehr gerne geschaut. Autos mit Augen geht immer irgendwie, vor allem bei Kids. Und damit ihr mir noch gut durch eure Nachmittag kommt, haben wir jetzt die besten aktuellen Hits für euch am Start. Kygo, Khaled und Griffin sind das mit Save My Love. Ganz entspannt.

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0: vor halb vier haben wir es. Ihr hört Radio Galaxy und das auch komplett rauschfrei über DAB+. Wir haben für euch die besten aktuellen Hits, damit ihr noch gut durchkommt. Self-Aware gleich am Start, ganz entspannte Nummer von Tempest City. Außerdem frisch mit dabei, dann Moving to the Sun, der große Social-Media-Hit von Ugel. Bringt uns das richtige Summer-Vibes gleich hier ins Radio. Und da können wir dann also noch ein bisschen die Sonne zumindest im Radio aufgehen lassen.
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0: Hi Autofahrer, kurzes Update. A92 Deckendorf Richtung München. Vorsicht zwischen dem Kreuz Neufahren und Unterschleißheim. Hier mehrere Metallteile auf der Autobahn. Und A93 Regensburg Richtung Holledau. Hier Vorsicht bei der Ausfahrt Mainburg. Hier steht ein defektes Auto. Außerdem haben wir noch 15 Kilometer Stau auf der A3 Nürnberg Richtung Linz zwischen Iggensbach und Passau Süd. Hier verliert ihr gerade eine Stunde gutes Durchhaltevermögen. Habt ihr auch noch was gesehen, einen Stau oder einen Blitzer? Dann sehr gerne kostenlos bei uns melden. An 0800 007 0076. Danke euch und gute Fahrt.
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Ein Dirndl mit drei Streifen. Adidas hat es jetzt wirklich gemacht und bringt pünktlich zur Wiesn ein neues Dirndl raus. Schönen Nachmittag, Moritz hier auf Radio Galaxy. Ja, drei Streifen auf einer Trainingsjacke, das kennen wir, glaube ich, alle. Aber auf dem Dirndl, ich sag's euch ehrlich, ist noch ein bisschen gewöhnungsbedürftig, muss ich sagen. Vom Design her ist es natürlich eher sportlich. Ein Jogginghosenstoff haben's bekommen. Und an der Seite natürlich die drei Streifen. Und auch auf der Schürze ist das Adidas Logo drauf. Richtig cool finde ich auch die Blusen. Die sind transparent und haben dann die Streifen in den Ärmeln sogar. Ja, und letztes Jahr gab es auch schon einen Dirndl von Adidas und das hat ordentlich für Diskussionen im Netz gesorgt. Die einen sagen, ist mega cool geworden und modern und die anderen sagen, aber ey, mit der bayerischen Tradition hat das nicht mehr so viel zu tun. Und ihr könnt euch ja selbst ein Bild davon machen. Schaut einfach bei uns auf der Webseite vorbei auf radiogalaxy.de. Da haben wir für euch dann auf jeden Fall ein Reel eingebunden von einer Influencerin, die dann mal auch beim Shoppen unterwegs war und euch das Dirndl dann auch vorstellt von Adidas. Ihr hört Radio Galaxy und das sind die besten aktuellen Hits für euren Nachmittag. Die

0: Es ist kurz vor vier, ihr hört Radio Galaxy und wir starten ganz entspannt in die neue Stunde. American Girls von Harry Styles für euch am Start bei uns in der Playlist. Außerdem Nico Santos, brandneu, Why Don't You Stay, seine neue Single. Hören wir gemeinsam mal rein, der bringt uns auf jeden Fall ein bisschen Summer-Vibes und auch so ein bisschen spanisches Feeling. Gleich hier bei uns auf Radio Galaxy.
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16: Ich bin Moritz Einzel. Ronald Raue ist neuer Sportstaatsminister. Der zweimalige Kanu-Olympiasieger ist zum Nachfolger von Christiane Schenderlein ernannt worden.
17: Der Sport hat mir in meinem Leben unheimlich viel gegeben. Jetzt möchte ich etwas zurückgeben.
16: Das sagte Raue bei seiner Vorstellung mit Bundeskanzler Merz. Als Raues wichtigste Aufgabe sieht Merz die deutsche Olympiabewerbung.
18: Wir wollen dann, wenn die Entscheidung feststeht, wo sie stattfinden sollen, mit ganzer Kraft uns für diese Olympischen Spiele bewerben. 36, 40, 44, die Jahre stehen im Raum. Und ich erhoffe mir dabei eine tatkräftige Unterstützung durch Ronald Raue.
16: Am 26. September entscheidet sich, ob Deutschland mit München, der Rhein-Ruhr-Region oder mit Berlin ins Rennen geht. Nach der Brandattacke auf eine Baustelle in München in der Nähe mehrerer Rüstungsunternehmen fordert Bayerns Wirtschaftsminister Aiwanger bessere Schutzmaßnahmen. Es sei nicht der erste Fall, in dem ein Technologieunternehmen mit Nähe zur Sicherheits- und Verteidigungsindustrie ins Visier gerate. Zwei Bulgaren sind festgenommen worden, nachdem jemand in der Nacht Brandsätze auf die Baustelle geworfen hatte. In New York soll künstliche Intelligenz für ein Schuljahr nicht im Unterricht vorkommen. Zumindest nicht bei Schülern, die 7 bis 14 Jahre alt sind. Das hat New Yorks Bürgermeister Mamdani verfügt. Außerdem soll es Kurse für Jugendliche geben, in denen sie sich kritisch mit KI auseinandersetzen. Shein, Temu, Amazon. Milliardenpakete zu einem Großteil aus China kommen jedes Jahr über Online-Händler in Europa an. Ab dem November soll für kleine Pakete eine Bearbeitungsgebühr fällig werden. Das haben die EU-Staaten mitgeteilt. Eine grundsätzliche Einigung mit dem Europaparlament hatte es bei dem Thema schon gegeben. Die Abgeordneten dort müssen aber auch noch zustimmen.
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0: Der Topwert jetzt am Nachmittag liegt zwischen 20 und 26 Grad. Es ist bewölkt draußen und teilweise ist schon wieder so ein leichter Regen bei euch mit am Start. Der Galaxy Wettertrend für die nächsten Tage. Morgen wird's deutlich sonniger wieder und das ist dann schon richtig schönes Wetter. Richtig trocken und auch nur wenige Wolken am Himmel. Übermorgen zieht's leider auch schon wieder ein bisschen zu. Regen und teilweise auch Gewitter schon wieder bei euch mit am Start. Aber bis dahin, da liegt der Topwert bei warmen 31 Grad.
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0: Achtung Autofahrer, wir haben einen Falschfahrer auf der A3 in Nürnberg-Linz zwischen Passau Nord und Pocking in beide Richtungen. Achtung, euch kommt hier ein Falschfahrer entgegen. Nicht überholen bitte. Vorsicht auf allen Fahrbahnen. A3 Nürnberg-Linz zwischen Passau Nord und Pocking. Wir halten euch auf dem Laufenden. A3 Nürnberg Richtung Passau zwischen Eicher vom Wald und Passau Nord. Ist da noch ein Fahrzeug liegen geblieben? Auch Vorsicht hier bitte. Und ihr verliert gerade eine Stunde auf der A3 Nürnberg Richtung Linz zwischen Ickensbach und Pocking. Hier 21 Kilometer Stau. Gutes Durchhaltevermögen. Falls ihr jetzt noch was entdeckt habt, einen Stau oder einen Blitzer, dann sehr gerne kostenlos bei uns melden an die 0800 007 0076. Danke euch und gute Fahrt.
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schönen Nachmittag wünsche ich euch, Moritz hier auf Radio Galaxy. Das Intro kennen wir doch. Wer wird Millionär? Und natürlich mit The One and Only Günther Jauch. Ich kenne es eigentlich quasi nicht anders. Heute vor 27 Jahren startet er mit der Quiz-Sendung und hat damit das allererste Mal moderiert. Kann ich mir persönlich gar nicht mehr so richtig vorstellen. Da war ich 5 Jahre alt. Aber ja, ich kenne ihn jetzt nicht anders. Günther Jauch hinter dem Pult. Und natürlich ist er immer wieder bekannt für auch seine Witze und vielleicht auch mal seine bissigen Kommentare. Und sagen wir herzlichen Glückwunsch, lieber Günther Jauch, zu diesem Jubiläum. 27 Jahre Moderator bei Wer wird Millionär? Also da hoffe ich schon, dass ich mindestens genauso lang hier für euch hinter Mikrofon sitzen darf. Und ihr hört Radio Galaxy mit den besten aktuellen Hits. Gemeinsam kommen wir noch gut durch unseren Donnerstagnachmittag.

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0: Schönen Nachmittag wünsche ich euch. Moritz hier auf Radio Galaxy. Wir haben kurz vor 5 und kommen noch gemeinsam gut durch mit I Knew It, I Knew You von Taylor Swift gleich für euch bei uns in der Playlist. Ganz entspannte Nummer, ein bisschen Country-lastig, aber das sind ja ihre Wurzeln. Also passt das eigentlich ganz gut. Ist der Soundtrack zum neuen Toy Story-Film. Außerdem wird es brandheiß. Michiko von DJ Gotcha am Start. Und das ist ein Feature mit Jason Derulo. Gibt's gleich für euch auf die Ohren. Der hat's frisch bei uns in die Playlist geschafft und bringt uns ein bisschen Summer-Vibes hier ins Radio. Und ihr hört ihn natürlich auch über unseren Webstream auf radiogalaxy.de.
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0: Hi Autofahrer, kurzes Update. Gute Nachrichten von der A3 Nürnberg-Linz. Hier ist die Falschfahrermeldung mittlerweile wieder aufgehoben. A3 Nürnberg Richtung Passau. Zwischen Ickensbach und Passau Nord haben wir 12 Kilometer Stau. Hier braucht ihr gerade eine Stunde länger. Hier ist ein Fahrzeug liegen geblieben. Und falls ihr jetzt noch was entdeckt habt, einen Stau oder einen Blitzer, dann sehr gerne kostenlos bei uns melden an die 0800 007 0076. Danke euch und gute Fahrt.
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Moritz hier. Schöne Grüße gehen raus an alle, die gerade bei der Arbeit sind. Da füllen sich so langsam die Büros und Werkstätten wieder. Denn die Leute, die sind natürlich zurück aus ihrem Sommerurlaub. Und mit ihnen die krassesten Stories aus dem Urlaub. Eine davon geht tatsächlich gerade viral. Aus den USA, da waren zwei Schwestern mit ihrer ganzen Family in einer Airbnb-Ferienwohnung. Und da hängt dann einfach so ein riesiges Bild, das sie entdeckt haben, ein Foto, eine Drohnenaufnahme vom Strand. Und jetzt kommt das Verrückte, Leute, haltet euch fest. Die Familie, die ist da einfach auf diesem Foto zu sehen. Wirklich, wow. Es ist schon 10 Jahre alt, das Foto. Und da haben sich natürlich alle gefragt, wie kann das denn sein? Das ist eine relativ simple Antwort natürlich. Der Raumgestalter für diese Airbnb-Ferienwohnung, der ist auch gleichzeitig Fotograf. Und der hat halt einfach dieses Foto gemacht und dann auch gleich in mehreren Wohnungen aufgehängt. Aber Leute, ich bin da ganz ehrlich, ich finde es schon richtig spooky und wahrscheinlich wäre ich schreiend davon geraufen. 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

0: geht's in Richtung Feierabend hier auf Radio Galaxy, gleich mit Holly Humberstone und To Love Somebody. Ihr internationaler Hit, ganz entspannte Nummer. Damit kommen wir auf jeden Fall dann noch gut rein. Und Sorry Puppy ist ganz frisch bei uns mit dabei von Topic und Becky G. Ein richtiger Party-Hit, der gerade total viral geht. Ganz frisch bei uns in der Playlist, gleich hier auf Radio Galaxy.
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12: Ich bin Moritz Einzel. Nachdem in der Nacht Brandsätze auf eine Baustelle in München geworfen worden sind, ist nicht ganz klar, wem die Attacke konkret gegolten hat. Weil dort aber mehrere Rüstungsunternehmen sitzen, gehen Ermittler von einem politischen Hintergrund aus. Innenminister Herrmann.
13: Die beiden mutmaßlichen Täter werden im Moment vernommen und es wird natürlich in Zusammenarbeit auch mit anderen Sicherheitsbehörden Deutschlands und Europas versucht, weitere Informationen über diese Personen zu gewinnen. Gegenwärtig lässt sich darüber aber noch nichts weiter sagen.
12: Zwei bulgarische Staatsangehörige waren festgenommen worden. Vom Kanu ins Kanzleramt. Der zweifache Kanu-Olympiasieger Ronald Raue wird neuer Sportstaatsminister. Das hat Kanzler Merz mitgeteilt. Raue sagte,
14: Deutschland soll wieder zu den erfolgreichsten Sportnationen der Welt gehören. Damit aus Talent auch wieder Gold wird, werden wir die Spitzensportreform konsequent weiter vorantreiben.
12: Raues wichtigste Aufgabe werde sein, sich um die angestrebte deutsche Olympiabewerbung zu kümmern, sagte Merz. Außerdem betreut er das Ehrenamt in Deutschland. Nach einer langen Wirtschaftsflaute verbreiten führende Ökonomen wieder Optimismus. 5 Institute haben ihre Erwartungen für dieses Jahr kräftig erhöht. So erwartet das Münchner IFO-Institut jetzt 1,4% Wirtschaftswachstum, 0,6% mehr als bisher. Ein Problem bleiben aber die durch den Iran-Krieg gestiegenen Energiepreise. Welche Partei will am ehesten das, was ich auch will? Das können Menschen vor jeder Wahl mit dem Wahl-O-Mat herausfinden. Vor der Landtagswahl in Sachsen-Anhalt ist er besonders beliebt. Mehr als 1 Million Mal ist er genutzt worden. Mehr als doppelt so oft wie bei der letzten Landtagswahl vor 5 Jahren.
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0: Jetzt am Nachmittag ist es bewölkt draußen und teilweise gibt's ein bisschen Regen bei euch. Der Topwert, der liegt zwischen 20 und 26 Grad. Schauen wir also lieber mal auf die nächsten Tage, dass der Galaxy-Wetter trennt. Und morgen, da ist die Sonne nämlich schon wieder zurück. Ist nur ganz leicht bewölkt und natürlich auch trocken. Und übermorgen ziehen's da leider auch schon wieder ein bisschen zu. Ein bisschen Regen, ein bisschen Gewitter mit am Start. Aber der Höchstwert, der liegt bis dahin dann bei 31 Grad.
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0: Hi Autofahrer, kurzes Update. A8 Stuttgart Richtung München zwischen Friedberg und Dasing. Vorsicht bitte, hier Gegenstände auf der Fahrbahn. A95 Garmisch-Partenkirchen Richtung München. Auch hier Vorsicht zwischen Wolfratshausen und Schäftlarn. Hier sind mehrere Plastikteile auf der Autobahn unterwegs. Und er verliert gerade 1 Stunde auf der A3 Nürnberg Richtung Linz. Hier zwischen Iggensbach und Passau Süd staut es sich über 16 Kilometer. Gutes Durchhaltevermögen auch weiterhin. Habt ihr auch noch was entdeckt? Ein Stau oder im Blitzer, dann sehr gerne kostenlos bei uns melden an die 0800 007 0076. Danke euch und gute Fahrt.
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Hi, der Moritz hier. Und Leute, dieses Unternehmen ist einfach erfolgreicher als Amazon. Schönen Nachmittag wünsche ich euch. Hier hört Radio Galaxy. Ja, wenn es ums Online-Shopping geht, dann denken wir vielleicht eigentlich sofort an Amazon. Ja, und bei Instrumenten, da sieht das Ganze aber komplett anders aus. Musikfans kennen diesen Laden garantiert. Im Musikhandel ist Thomann sogar noch erfolgreicher als Amazon. Thomann ist einer der größten Musikversender Europas und kommt bei uns aus Bayern, genauer gesagt bei euch aus Oberfranken, aus Treppendorf. Und das Geschäft, das hat in dem vergangenen Jahr rund 1,6 Milliarden Euro Umsatz gemacht. Das ist einfach krass, denn dieser Ort, der hat einfach auch weniger als 200 Einwohner und dann so eine fette Firma dort. Ich finde es richtig, richtig cool und das sind auch richtig gute Nachrichten bei uns aus Bayern. Und damit kommt mir noch gut durch euren Donnerstagnachmittag. Hier ist Radio Galaxy.

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0: hier ist Radio Galaxy und wir begleiten euch natürlich auch noch auf dem Weg in euren Feierabend. Wir haben kurz vor 5:30 und gleich sind die Bowser mit Magnetic für euch am Start. Da kommt ihr auf jeden Fall ganz entspannt rein. Und Adidas hat es wieder getan, was da los ist. Und warum das schon mal für richtig Diskussionen im Netz gesorgt hat, da sprechen wir dann gleich drüber in gute 20 Minuten hier auf Radio Galaxy. Und im Auto, da hört ihr uns komplett rauschfrei über DAB+.
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0: Hi Autofahrer, kurzes Update. A8 Stuttgart Richtung München zwischen Friedberg und Dasing. Vorsicht bitte, hier Gegenstände auf der Fahrbahn. A95 Garmisch-Partenkirchen Richtung München. Auch hier Vorsicht zwischen Wolfratshausen und Schäftlarn. Hier sind mehrere Plastikteile auf der Autobahn unterwegs. Und er verliert gerade eine Stunde auf der A3 Nürnberg Richtung Linz. Hier zwischen Iggensbach und Passau Süd staut es sich über 16 Kilometer. Gutes Durchhaltevermögen auch weiterhin. Habt ihr auch noch was entdeckt? Ein Stau oder ein Blitzer? Dann sehr gerne kostenlos bei uns melden an die 0800 007 0076. Danke euch und gute Fahrt.
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Ein Dirndl mit drei Streifen. Adidas hat es jetzt wirklich gemacht und bringt pünktlich zur Wiesn ein neues Dirndl raus. Schönen Nachmittag, Moritz hier auf Radio Galaxy. Ja, drei Streifen auf einer Trainingsjacke, das kennen wir, glaube ich, alle. Aber auf dem Dirndl, ich sage es euch ehrlich, ist noch ein bisschen gewöhnungsbedürftig, muss ich sagen. Vom Design her ist es natürlich eher sportlich. Ein Jogginghosenstoff hat es bekommen. Und an der Seite natürlich die drei Streifen. Und auch auf der Schürze ist das Adidas Logo drauf. Richtig cool finde ich auch die Blusen. Die sind transparent und haben dann die Streifen in den Ärmeln sogar. Ja, und letztes Jahr gab es auch schon einen Dirndl von Adidas und das hat ordentlich für Diskussionen im Netz gesorgt. Die einen sagen, ist mega cool geworden und modern und die anderen sagen, aber ey, mit der bayerischen Tradition hat das nicht mehr so viel zu tun. Und ihr könnt euch ja selbst ein Bild davon machen. Schaut einfach bei uns auf der Webseite vorbei auf radiogalaxy.de. Da haben wir für euch dann auf jeden Fall ein Reel eingebundener von einer Influencerin, die dann mal auch beim Shoppen unterwegs war und euch das Dirndl dann auch vorstellt von Adidas. Ihr hört Radio Galaxy und das sind die besten aktuellen Hits für eure Nachmittag.

0: Es ist kurz vor sechs, ihr hört Radio Galaxy mit Moritz und ich verabschiede mich jetzt auch in meinen Feierabend und freue mich schon richtig drauf. Hoffe, ihr seid schon angekommen. Gleich gibt es ein bisschen Energie in Form von Turn the Lights Off, der große Social Media Hit von Kato. Außerdem ganz, ganz frisch mit dabei ist Loi mit ihrer ganz neuen Nummer Golden Sommer hier auf Radio Galaxy. Ganz frisch bei uns in der Playlist. Gibt's gleich für euch auf die Ohren.
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6: Ich bin Moritz Einzel. Anschläge auf kritische Infrastruktur wurden zuletzt immer wieder gemeldet. Jetzt gibt es eine Statistik dazu. Das Bundeskriminalamt zählt für das laufende Jahr bislang 165 Sabotageverdachtsfälle. Das berichten ARD und Süddeutsche Zeitung unter Berufung auf ein internes Lagebild. Auch die beiden pyrotechnischen Angriffe auf Umspannwerke in Brandenburg und NRW zählen dazu. Zudem wurden mehr als 740 verdächtige Drohnensichtungen gezählt. Ronald Raue wird neuer Staatsminister für Sport und Ehrenamt. Bundeskanzler Merz hat den 44-Jährigen als Nachfolger von Christiane Schenderlein berufen.
7: Und diejenigen, die im Sport ein bisschen zu Hause sind, wissen, mit dem Namen etwas anzufangen. Ronald Raue ist mehrfacher Olympiasieger, hat insgesamt 5 olympische Medaillen gewonnen, 16 Weltmeisterschaften und insgesamt 31 Medaillen bei Weltmeisterschaften und Olympiaden und Europameisterschaften im Kanu.
6: Raue soll unter anderem die deutsche Olympiabewerbung vorantreiben. Am 26. September entscheidet sich, ob Deutschland mit München, Köln-Rhein-Ruhr oder Berlin ins Rennen geht. Der Prozess um die Anschläge auf die Nord Stream Gasleitungen soll am 14. Oktober am Oberlandesgericht in Hamburg beginnen. Das Gericht hat einer Sprecherin zufolge die Anklage gegen einen früheren ukrainischen Offizier zugelassen. Mehrere Sprengungen hatten die beiden Nord Stream Pipelines im September 2022 schwer beschädigt. Weingenießer dürfen sich auf einen guten Jahrgang freuen. Das hat Michael Zehnder vom Fränkischen Weinbauverband zur offiziellen Eröffnung der Fränkischen Weinlese in Iphofen gesagt. Um die Erntemenge einzuschätzen, sei es aber noch zu früh. Bayerns Landwirtschaftsministerin Kaniber sagte, dass Winzer aktuell unter einer Absatzkrise litten. Da müsse gegengesteuert werden.
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0: Der Topwert jetzt am Nachmittag liegt zwischen 20 und 26 Grad. Es ist bewölkt draußen und teilweise ist schon wieder so ein leichter Regen bei euch mit am Start. Der Galaxy-Wettertrend für die nächsten Tage. Morgen wird's deutlich sonniger wieder und das ist dann schon richtig schönes Wetter. Richtig trocken und auch nur wenige Wolken am Himmel. Übermorgen zieht's leider auch schon wieder ein bisschen zu. Regen und teilweise auch Gewitter schon wieder bei euch mit am Start. Aber bis dahin, da liegt der Topwert bei warmen 31 Grad.
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2: Ich bin Florian Klaus. Billigbestellungen aus China sollen in der EU bald teurer werden. Ab November soll für kleine Pakete aus dem Onlinehandel eine neue Bearbeitungsgebühr fällig werden. Damit will die EU gegen die riesigen Mengen günstiger Importware vorgehen. Dieter Ebeling berichtet.
3: Die EU will den Direktversand aus Drittländern, vor allem China, zollfrei und fast unkontrolliert abschaffen. Was im November kommt, die Bearbeitungsgebühr, ist bereits die zweite Stufe des Plans. Schon im Juli fiel die bisherige Zollfreigrenze von 150 Euro. Seither gilt für die kleinen Sendungen ein Pauschalzoll von 3 Euro.
2: Nach der Sabotage am Stromnetz in Südbrandenburg prüft die Polizei ein Bekennerschreiben. Ob das authentisch ist, könne noch nicht gesagt werden, sagte eine Sprecherin. Wer hinter dem Angriff steckt, ist also weiter unklar, wie auch bei einer Sabotageaktion am Stromnetz in NRW. Fast die Hälfte aller jungen Männer schlägt beim Trinken zumindest manchmal über die Stränge. Einer Befragung zufolge kam das sogenannte Rauschtrinken im vergangenen Jahr bei rund 46% der Männer zwischen 18 und 25 vor. Bei Frauen waren es etwa 26%. Gleichzeitig ist wöchentlicher Alkoholkonsum aber insgesamt bei jungen Erwachsenen so selten wie nie. Zwischen Nürnberg und Bayreuth fahren die Züge bald wieder durch. Wegen Schäden an einigen Brücken musste die Strecke vor einem Jahr gesperrt werden. Von da an mussten Bahnreisende zumindest für Teilstrecken in Busse umsteigen. Ab dem 14. September ist das vorbei. Die Bahn ist zum Schulstart bereit, sagte Bayerns Verkehrsminister Bernreiter. Es blieben aber Hausaufgaben übrig. Die Brücken müssten nun engmaschig kontrolliert werden, so Bernreiter.
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4: Bis heute Nacht ist teilweise noch so ein bisschen ein letzter Regen bei euch mit am Start. Das wird dann aber weniger in die Nacht hinein und dann bleiben nur noch die Wolken zurück. Der Tiefstwert, der liegt zwischen 12 und 18 Grad. Der Galaxy-Wetter-Trend für die nächsten Tage. Morgen wird's richtig schön sonnig. Dazu nur ganz wenige Wolken am Himmel, soll den ganzen Tag über trocken bleiben. Und übermorgen zieht's dann leider auch schon wieder zu. Regen und teilweise auch Gewitter bei euch wieder mit am Start. Aber bis dahin, da haben wir dann warme 31 Grad als Höchstwert.
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2: Ich bin Florian Klaus. In der Schlussphase des Wahlkampfs in Sachsen-Anhalt hat Bundeskanzler Merz das Bundesland besucht. Er warb dort für den CDU-Kandidaten Schulze und warnte vor Stimmen für die AfD.
3: Wer möchte, dass Deutschland ein offenes und liberales Land bleibt? Und wer möchte, dass Sachsen-Anhalt ein interessanter, auch europäisch interessanter Standort bleibt? Der darf am Sonntag nicht die AfD wählen.
2: Schon im ARD-Sommerinterview hatte Merz gesagt, er könne sich nicht vorstellen, dass internationale Unternehmen in einem AfD-geführten Sachsen-Anhalt investieren. Nachdem in der Nacht Brandsätze auf eine Baustelle in München geworfen worden sind, ist nicht ganz klar, wem die Attacke konkret gegolten hat. Weil dort aber mehrere Rüstungsunternehmen sitzen, gehen Ermittler von einem politischen Hintergrund aus. Bayerns Innenminister Herrmann hat gesagt, dass der Vorfall zeige, dass das Anschlagsrisiko auf die Infrastruktur im Land zugenommen hat. Die Polizei hat 2 Verdächtige mit bulgarischer Staatsbürgerschaft festgenommen. Nach einer langen Wirtschaftsflaute verbreiten führende Ökonomen wieder Optimismus. 5 Institute haben ihre Erwartungen für dieses Jahr kräftig erhöht. So erwartet das Münchner IFO-Institut jetzt 1,4% Wirtschaftswachstum, 0,6% mehr als bisher. Ein Problem bleiben aber die durch den Iran-Krieg gestiegenen Energiepreise. In vielen Unternehmen wurde und wird geschaut, ob Aufgaben von künstlicher Intelligenz übernehmen werden können. Die SPD-Bundestagsfraktion denkt über Steuern und Abgaben auf den Einsatz von KI und Robotik nach. Wenn KI zunehmend Arbeitsplätze ersetze, dann seien Beiträge in die Sozialversicherung eine Frage, sagte Fraktionschef Miersch. Es gehe darum, technischen Fortschritt und gute Arbeit zu verbinden.
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4: Bis heute Nacht ist teilweise noch so ein bisschen ein letzter Regen bei euch mit am Start. Das wird dann aber weniger in die Nacht hinein und dann bleiben nur noch die Wolken zurück. Der Tiefstwert, der liegt zwischen 12 und 18 Grad. Der Galaxy-Wetter-Trend für die nächsten Tage. Morgen wird's richtig schön sonnig. Dazu nur ganz wenige Wolken am Himmel, soll den ganzen Tag über trocken bleiben. Und übermorgen zieht's dann leider auch schon wieder zu. Regen und teilweise auch Gewitter bei euch wieder mit am Start. Aber bis dahin, da haben wir dann warme 31 Grad. Als Höchstwert.
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2: Ich bin Florian Klaus. Nach Angriffen auf das Stromnetz in Brandenburg und Nordrhein-Westfalen wird weiter über besseren Schutz diskutiert. Hans-Walter Borries vom Bundesverband für den Schutz kritischer Infrastrukturen spricht von einer neuen Dimension der Bedrohung. David Riemer berichtet.
3: Borries bezeichnet die Angriffe als hybride Vorkriegsführung und sagt, eigentlich sei das eine Aufgabe für die Bundespolizei. Die technischen Schutzmöglichkeiten seien vorhanden, könnten die Unternehmen aber das 4- bis 6-fache kosten. NRW-Innenminister Reul fordert unter anderem eine Diskussion über Videoüberwachung und Drohnenabwehr. Dafür müssten zunächst allerdings die gesetzlichen Grundlagen und Fragen zu Zuständigkeit, Qualifikation und Haftung geklärt werden. Das sagte der Brandenburger SPD-Innenpolitiker Stohn.
2: Bessere Schutzmaßnahmen fordert auch Bayerns Wirtschaftsminister Aiwanger nach der Brandattacke auf eine Münchner Baustelle. Weil in der Nähe des Tatorts mehrere Rüstungsunternehmen sitzen, vermuten Ermittler einen politischen Hintergrund. Aiwanger sagte, dass feige Angriffe auf deutsche Unternehmen und Infrastruktur zunehmen. 2 Bulgaren waren nach dem Angriff festgenommen worden. Ronald Raue ist neuer Sportstaatsminister. Der zweimalige Kanu-Olympiasieger ist zum Nachfolger von Christiane Schenderlein ernannt worden.
4: Der Sport hat mir in meinem Leben unheimlich viel gegeben. Jetzt möchte ich etwas zurückgeben.
2: Das sagte Raue bei der Vorstellung mit Bundeskanzler Merz. Seine wichtigste Aufgabe wird laut Merz die deutsche Olympiabewerbung. Weingenießer dürfen sich auf einen guten Jahrgang freuen. Das hat Michael Zehnder vom Fränkischen Weinbauverband zur offiziellen Eröffnung der Fränkischen Weinlese in Iphofen gesagt. Um die Erntemenge einzuschätzen, sei es aber noch zu früh. Bayerns Landwirtschaftsministerin Kaniber sagte, dass Winzer aktuell unter einer Absatzkrise litten. Da müsse gegengesteuert werden.
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5: Bis heute Nacht ist teilweise noch so ein bisschen ein letzter Regen bei euch mit am Start. Das wird dann aber weniger in die Nacht hinein und dann bleiben nur noch die Wolken zurück. Der Tiefstwert, der liegt zwischen 12 und 18 Grad. Der Galaxy-Wetter-Trend für die nächsten Tage. Morgen wird's richtig schön sonnig. Dazu nur ganz wenige Wolken am Himmel, soll den ganzen Tag über trocken bleiben. Und übermorgen zieht's dann leider auch schon wieder zu. Regen und teilweise auch Gewitter bei euch wieder mit am Start. Aber bis dahin, da haben wir dann warme 31 Grad als Höchstwert.
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2: Ich bin Yves Simon. In der Schlussphase des Wahlkampfs in Sachsen-Anhalt hat Bundeskanzler Merz das Bundesland besucht. Er hat dort für den CDU-Kandidaten Schulze geworben. Außerdem warnt er weiterhin vor Stimmen für die AfD.
3: Wer möchte, dass Deutschland ein offenes und liberales Land bleibt? Und wer möchte, dass Sachsen-Anhalt ein interessanter, auch europäisch interessanter Standort bleibt? Der darf am Sonntag nicht die AfD wählen.
2: Schon im ARD-Sommerinterview hatte Merz gesagt, er könne sich nicht vorstellen, dass internationale Unternehmen in einem AfD-geführten Sachsen-Anhalt investieren. Nach der Brandattacke auf eine Baustelle in München in der Nähe mehrerer Rüstungsunternehmen fordert jetzt der bayerische Wirtschaftsminister Aiwanger bessere Schutzmaßnahmen. Ist ja auch schließlich nicht der erste Fall, in dem ein Technologieunternehmen mit Nähe zur Sicherheits- und Verteidigungsindustrie ins Visier gerät. Zwei Bulgaren sind inzwischen festgenommen worden, nachdem jemand letzte Nacht Brandsätze auf die Baustelle im Münchner Osten geworfen hatte. Deutschland bekommt einen Olympiasieger als neuen Sportstaatsminister. Der zweimalige Kanu-Goldgewinner Roland Raue geht ins Bundeskanzleramt. Das hat Bundeskanzler Merz jetzt auf Instagram bekannt gegeben. Er folgt damit der bisherigen Staatsministerin Christiane Schenderlein nach. Der Bundesgerichtshof hat den jahrzehntelangen Streit zwischen der Band Kraftwerk und dem Hip-Hop-Produzenten Moses Pelham weitgehend geklärt. Dabei geht es um sogenanntes Sampling. Pelham hatte 2 Sekunden aus einer Kraftwerkaufnahme verwendet. Der BGH hat jetzt aber klargestellt, dass das zulässig ist, zumindest für den Zeitraum ab 2021, um den es gegangen ist. Die Zeit vorher könnte aber nochmal Thema werden.
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4: Bis heute Nacht ist teilweise noch so ein bisschen ein letzter Regen bei euch mit am Start. Das wird dann aber weniger in die Nacht hinein und dann bleiben nur noch die Wolken zurück. Der Tiefstwert, der liegt zwischen 12 und 18 Grad. Der Galaxy-Wetter-Trend für die nächsten Tage. Morgen wird's richtig schön sonnig. Dazu nur ganz wenige Wolken am Himmel, soll den ganzen Tag über trocken bleiben. Und übermorgen zieht's dann leider auch schon wieder zu. Regen und teilweise auch Gewitter bei euch wieder mit am Start. Aber bis dahin, da haben wir dann warme 31 Grad als Höchstwert.
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2: Ich bin Yves Simon. In der Schlussphase des Wahlkampfs in Sachsen-Anhalt hat Bundeskanzler Merz das Bundesland besucht. Er hat dort für den CDU-Kandidaten Schulze geworben. Außerdem warnt er weiterhin vor Stimmen für die AfD.
3: Wer möchte, dass Deutschland ein offenes und liberales Land bleibt? Und wer möchte, dass Sachsen-Anhalt ein interessanter, auch europäisch interessanter Standort bleibt? Der darf am Sonntag nicht die AfD wählen.
2: Schon im ARD-Sommerinterview hatte Merz gesagt, er könne sich nicht vorstellen, dass internationale Unternehmen in einem AfD-geführten Sachsen-Anhalt investieren. Nach der Brandattacke auf eine Baustelle in München in der Nähe mehrerer Rüstungsunternehmen fordert jetzt der bayerische Wirtschaftsminister Aiwanger bessere Schutzmaßnahmen. Ist ja auch schließlich nicht der erste Fall, in dem ein Technologieunternehmen mit Nähe zur Sicherheits- und Verteidigungsindustrie ins Visier gerät. Zwei Bulgaren sind inzwischen festgenommen worden, nachdem jemand letzte Nacht Brandsätze auf die Baustelle im Münchner Osten geworfen hatte. Deutschland bekommt einen Olympiasieger als neuen Sportstaatsminister. Der zweimalige Kanu-Goldgewinner Roland Raue geht ins Bundeskanzleramt. Das hat Bundeskanzler Merz jetzt auf Instagram bekannt gegeben. Er folgt damit der bisherigen Staatsministerin Christiane Schenderlein nach. Der Bundesgerichtshof hat den jahrzehntelangen Streit zwischen der Band Kraftwerk und dem Hip-Hop-Produzenten Moses Pelham weitgehend geklärt. Dabei geht es um sogenanntes Sampling. Pelham hatte 2 Sekunden aus einer Kraftwerkaufnahme verwendet. Der BGH hat jetzt aber klargestellt, dass das zulässig ist, zumindest für den Zeitraum ab 2021, um den es gegangen ist. Die Zeit vorher könnte aber nochmal Thema werden.
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2: Ich bin Yves Simon. Paukenschlag bei Volkswagen. Der VW-Aufsichtsrat hat am Abend den Sanierungsplan des Vorstands einstimmig abgesegnet. Weltweit sollen 50.000 zusätzliche Stellen wegfallen. Außerdem stehen 4 deutsche Werke auf der Kippe. Genauer gesagt geht es da um die Standorte Emden, Zwickau, Hannover und Neckarsulm. Dort werden Modelle hergestellt, die zwischen 2031 und 2034 eingestellt werden. Bisher gibt es keine wettbewerbsfähigen Nachfolger, die in diesen Werken gebaut werden könnten. VW sucht zwar aktuell nach Alternativen, bleibt da aber noch vage. Nach dem Brandanschlag auf eine Baustelle in München letzte Nacht spricht der bayerische Innenminister Herrmann von einem politischen Hintergrund. Der Tatort liegt in der Nähe von Bürogebäuden mehrerer Rüstungsunternehmen. Nach den Angriffen der letzten Zeit auf die Stromversorgung und den Leipziger Flughafen hat Herrmann gesagt:
3: Diese Risiken müssen wir sehr ernst nehmen und darauf gefasst sein, dass sich so etwas jeden Tag an irgendeinem anderen Ort in Deutschland ebenso ereignen kann.
2: 2 tatverdächtige Bulgaren sind in München festgenommen worden. In Neu-Ulm in Schwaben ist am Abend ein Blindgänger aus dem Zweiten Weltkrieg gefunden und dann nach kurzer Verzögerung erfolgreich entschärft worden. Rund 500 Meter um den Fundort in Pfuhlerried ist eine Sperr- und Evakuierungszone eingerichtet worden. Inzwischen sind alle Sperren aber wieder aufgehoben. Die Bahnstrecke Ulm-Augsburg und auch die B10 waren nicht beeinträchtigt. Seit heute geht Uber in London mit selbstfahrenden Taxis an den Start. Fahrgäste können die Fahrten zum regulären Tarif ohne Aufpreis buchen. Günstiger ist es allerdings auch nicht. Zum Start sind erstmal nur 15 elektrisch betriebene Ford Mustang im Einsatz, noch mit Sicherheitsfahrer am Steuer, der das Auto aber quasi nur überwacht. Wer Robotaxis bevorzugt, kann sie in der App in den Voreinstellungen auch direkt auswählen. Das System ist mit Daten aus über 70 Ländern trainiert worden. Außerdem hat es Testfahrten gegeben und das in über 500 Städten auf der ganzen Welt.
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4: Bis heute Nacht ist teilweise noch so ein bisschen ein letzter Regen bei euch mit am Start. Das wird dann aber weniger in die Nacht hinein und dann bleiben nur noch die Wolken zurück. Der Tiefstwert, der liegt zwischen 12 und 18 Grad. Der Galaxy-Wetter-Trend für die nächsten Tage. Morgen wird's richtig schön sonnig. Dazu nur ganz wenige Wolken am Himmel, soll den ganzen Tag über trocken bleiben. Und übermorgen zieht's dann leider auch schon wieder zu. Regen und teilweise auch Gewitter bei euch wieder mit am Start. Aber bis dahin, da haben wir dann warme 31 Grad als Höchstwert.
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2: Ich bin Yves Simon. Paukenschlag bei Volkswagen. Der VW-Aufsichtsrat hat am Abend den Sanierungsplan des Vorstands einstimmig abgesegnet. Weltweit sollen 50.000 zusätzliche Stellen wegfallen. Außerdem stehen 4 deutsche Werke auf der Kippe. Genauer gesagt geht es da um die Standorte Emden, Zwickau, Hannover und Neckarsulm. Dort werden Modelle hergestellt, die zwischen 2031 und 2034 eingestellt werden. Bisher gibt es keine wettbewerbsfähigen Nachfolger, die in diesen Werken gebaut werden könnten. VW sucht zwar aktuell nach Alternativen, bleibt da aber noch vage. Nach dem Brandanschlag auf eine Baustelle in München letzte Nacht spricht der bayerische Innenminister Herrmann von einem politischen Hintergrund. Der Tatort liegt in der Nähe von Bürogebäuden mehrerer Rüstungsunternehmen. Nach den Angriffen der letzten Zeit auf die Stromversorgung und den Leipziger Flughafen hat Herrmann gesagt:
3: Diese Risiken müssen wir sehr ernst nehmen und darauf gefasst sein, dass sich so etwas jeden Tag an irgendeinem anderen Ort in Deutschland ebenso ereignen kann.
2: 2 tatverdächtige Bulgaren sind in München festgenommen worden. In Neu-Ulm in Schwaben ist am Abend ein Blindgänger aus dem Zweiten Weltkrieg gefunden und dann nach kurzer Verzögerung erfolgreich entschärft worden. Rund 500 Meter um den Fundort in Pfuhlerried ist eine Sperr- und Evakuierungszone eingerichtet worden. Inzwischen sind alle Sperren aber wieder aufgehoben. Die Bahnstrecke Ulm-Augsburg und auch die B10 waren nicht beeinträchtigt. Seit heute geht Uber in London mit selbstfahrenden Taxis an den Start. Fahrgäste können die Fahrten zum regulären Tarif ohne Aufpreis buchen. Günstiger ist es allerdings auch nicht. Zum Start sind erstmal nur 15 elektrisch betriebene Ford Mustang im Einsatz, noch mit Sicherheitsfahrer am Steuer, der das Auto aber quasi nur überwacht. Wer Robotaxis bevorzugt, kann sie in der App in den Voreinstellungen auch direkt auswählen. Das System ist mit Daten aus über 70 Ländern trainiert worden. Außerdem hat es Testfahrten gegeben und das in über 500 Städten auf der ganzen Welt.
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2: Ich bin Yves Simon. Es ist das Thema in dieser Nacht. Der VW-Aufsichtsrat hat den Sanierungsplan des Vorstands einstimmig abgesegnet. Weltweit will Volkswagen weitere 50.000 Stellen abbauen. Vier deutsche Werke stehen außerdem auf der Kippe. Dazu gehören Emden, Zwickau, Hannover und Neckarsulm. In Zwickau zum Beispiel, da arbeiten 8.000 Beschäftigte in etwa. Und da ist unklar, ob es nach 2030 noch genug Käufer für die Modelle gibt, die dort gebaut werden. In Franken hat die Hauptweinlese begonnen. Nach zuletzt kühleren Nächten und ein bisschen mehr Regen sind die fränkischen Winzer jetzt auch wieder zuversichtlicher. Das hat die Aromaausbildung begünstigt, das zumindest meint der Fränkische Weinbauverband. Die Trauben sind wegen der Hitze zwar ein bisschen kleiner in diesem Jahr, aber gesund. In Franken startet jetzt die Hauptweinlese und damit in diesem Jahr außergewöhnlich früh. Die Weingenießer dürfen sich wieder auf einen guten Jahrgang freuen. Eine deutliche Mehrheit der Bundesbürger sieht Russland als Sicherheitsrisiko an. Im Westen sorgen sich laut ARD Deutschlandtrend fast 60% der Menschen wegen Moskau. Im Osten, da sind es nur 40%. Entsprechend unterschiedlich werden auch die Waffenlieferungen an die Ukraine beurteilt. Zum Start der Ära Jürgen Klopp als Fußball-Bundestrainer gibt es eine besondere Trikot-Überraschung. Ausrüster Adidas aus Herzogenaurach bringt zum Start in die Nations League ein neues Jersey raus. Es ist ein Abschiedstrikot, in dem wird die DFB-Elf am 24. September in Amsterdam gegen die Niederlande auflaufen. Der langjährige Ausrüster verabschiedet sich zum Jahresende. Ab 2027 übernimmt dann Nike. Wie das neue Trikot aussieht, das ist noch geheim.
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2: Ich bin Yves Simon. Es ist das Thema in dieser Nacht. Der VW-Aufsichtsrat hat den Sanierungsplan des Vorstands einstimmig abgesegnet. Weltweit will Volkswagen weitere 50.000 Stellen abbauen. Vier deutsche Werke stehen außerdem auf der Kippe. Dazu gehören Emden, Zwickau, Hannover und Neckarsulm. In Zwickau zum Beispiel, da arbeiten 8.000 Beschäftigte in etwa. Und da ist unklar, ob es nach 2030 noch genug Käufer für die Modelle gibt, die dort gebaut werden. In Franken hat die Hauptweinlese begonnen. Nach zuletzt kühleren Nächten und ein bisschen mehr Regen sind die fränkischen Winzer jetzt auch wieder zuversichtlicher. Das hat die Aromaausbildung begünstigt, das zumindest meint der Fränkische Weinbauverband. Die Trauben sind wegen der Hitze zwar ein bisschen kleiner in diesem Jahr, aber gesund. In Franken startet jetzt die Hauptweinlese und damit in diesem Jahr außergewöhnlich früh. Die Weingenießer dürfen sich wieder auf einen guten Jahrgang freuen. Eine deutliche Mehrheit der Bundesbürger sieht Russland als Sicherheitsrisiko an. Im Westen sorgen sich laut ARD Deutschland-Trend fast 60% der Menschen wegen Moskau. Im Osten, da sind es nur 40%. Entsprechend unterschiedlich werden auch die Waffenlieferungen an die Ukraine beurteilt. Zum Start der Ära Jürgen Klopp als Fußball-Bundestrainer gibt es eine besondere Trikot-Überraschung. Ausrüster Adidas aus Herzogenaurach bringt zum Start in die Nations League ein neues Jersey raus. Es ist ein Abschiedstrikot, in dem wird die DFB-Elf am 24. September in Amsterdam gegen die Niederlande auflaufen. Der langjährige Ausrüster verabschiedet sich zum Jahresende. Ab 2027 übernimmt dann Nike. Wie das neue Trikot aussieht, das ist noch geheim.
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2: Ich bin Yves Simon. Der VW-Aufsichtsrat hat den Sanierungsplan des Vorstands einstimmig abgesegnet. Weltweit sollen ja etwa 50.000 Stellen wegfallen. Außerdem stehen die Werke in Emden, in Zwickau, Hannover und auch in Neckarsulm auf der Kippe, weil die dort produzierten Modelle zwischen 2031 und 2034 auslaufen. Wettbewerbsfähige Anschlussproduktionen sind gerade nicht in Sicht. VW spricht deswegen nur vage von möglichen alternativen Nutzungskonzepten dort. Nach dem mutmaßlichen Brandanschlag auf eine Baustelle in der Nähe mehrerer Rüstungsunternehmen im Münchner Osten hat die Polizei zwei Tatverdächtige festgenommen. Es handelt sich dabei laut Landeskriminalamt um eine 28-jährige Frau und einen 38-jährigen Mann, beide aus Bulgarien. Bisher haben sich die zwei nicht zu den Vorwürfen geäußert. Eine Sorge aber kann uns Innenminister Herrmann nehmen.
3: Es geht nicht um Bedrohung der Bürgerinnen und Bürger in der Gesamtheit an jedem beliebigen Ort. Was wir feststellen, sind versuchte oder tatsächliche Anschläge. Jetzt ganz konkret im Zusammenhang mit Firmen, die im Rüstungs- und Sicherheitsbereich aktiv sind. Diese Risiken müssen wir sehr ernst nehmen.
2: Konkret will Herrmann das Sicherheitspersonal aufstocken. Zum Beginn der Briefwahl für die US-Zwischenwahlen in diesem Jahr will Präsident Trump deutlich strengere Regeln für die Briefwahl durchsetzen. Dafür hat er sich jetzt wieder an den obersten Gerichtshof gewendet. Eine Bundesrichterin hatte die Pläne vorher per einstweiliger Verfügung gestoppt. Sie hält die Regelungen kurz vor der Wahl für praktisch gar nicht umsetzbar und auch für verfassungswidrig. Im Bundesstaat North Carolina werden heute die Briefwahlunterlagen verschickt. In Lissabon gibt es jetzt ein Mahnmal für die 16 Todesopfer des Seilbahnunglücks vor einem Jahr. Es besteht aus Steinblöcken rund um einen 150 Jahre alten Olivenbaum. Eine gelbe Standseilbahn war bei steiler Bergfahrt aus den Schienen gesprungen.
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2: Ich bin Yves Simon. Der VW-Aufsichtsrat hat den Sanierungsplan des Vorstands einstimmig abgesegnet. Weltweit sollen ja etwa 50.000 Stellen wegfallen. Außerdem stehen die Werke in Emden, in Zwickau, Hannover und auch in Neckarsulm auf der Kippe, weil die dort produzierten Modelle zwischen 2031 und 2034 auslaufen. Wettbewerbsfähige Anschlussproduktionen sind gerade nicht in Sicht. VW spricht deswegen nur vage von möglichen alternativen Nutzungskonzepten dort. Nach dem mutmaßlichen Brandanschlag auf eine Baustelle in der Nähe mehrerer Rüstungsunternehmen im Münchner Osten hat die Polizei zwei Tatverdächtige festgenommen. Es handelt sich dabei laut Landeskriminalamt um eine 28-jährige Frau und einen 38-jährigen Mann, beide aus Bulgarien. Bisher haben sich die zwei nicht zu den Vorwürfen geäußert. Eine Sorge aber kann uns Innenminister Herrmann nehmen.
3: Es geht nicht um Bedrohung der Bürgerinnen und Bürger in der Gesamtheit an jedem beliebigen Ort. Was wir feststellen, sind versuchte oder tatsächliche Anschläge. Jetzt ganz konkret im Zusammenhang mit Firmen, die im Rüstungs- und Sicherheitsbereich aktiv sind. Diese Risiken müssen wir sehr ernst nehmen.
2: Konkret will Herrmann das Sicherheitspersonal aufstocken. Zum Beginn der Briefwahl für die US-Zwischenwahlen in diesem Jahr will Präsident Trump deutlich strengere Regeln für die Briefwahl durchsetzen. Dafür hat er sich jetzt wieder an den obersten Gerichtshof gewendet. Eine Bundesrichterin hatte die Pläne vorher per einstweiliger Verfügung gestoppt. Sie hält die Regelungen kurz vor der Wahl für praktisch gar nicht umsetzbar und auch für verfassungswidrig. Im Bundesstaat North Carolina werden heute die Briefwahlunterlagen verschickt. In Lissabon gibt es jetzt ein Mahnmal für die 16 Todesopfer des Seilbahnunglücks vor einem Jahr. Es besteht aus Steinblöcken rund um einen 150 Jahre alten Olivenbaum. Eine gelbe Standseilbahn war bei schneller Bergfahrt aus den Schienen gesprungen.
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